0: Die weiteren Ergebnisse: Gladbach-Mainz 3:4, Bremen-Augsburg 3:2 und Frankfurt-Freiburg 2:2. Eintracht Braunschweig hat in der zweiten Liga eine Auswärtsniederlage kassiert. In Kaiserslautern stand es am Ende 0:1. Der VfL Osnabrück hat währenddessen einen Punkt geholt. In Kiel kam der VfL zu einem 1:1. Und es gibt einen Nachfolger für den gefeuerten 96-Coach Christian Tietz. Sandro Wagner wird neuer Cheftrainer bei Hannover.
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4: Ich bin Colin Mock. Wird der Wahlsonntag heute zum Schicksalssonntag für Kanzler Merz? Berlin und Mecklenburg-Vorpommern wählen heute ihre Landesparlamente. Merz' CDU drohen in beiden Ländern deutliche Verluste. Die AfD steht wieder einmal vor großen Zugewinnen. Damit droht der nächste Denkzettel für Merz und seine Regierung. Schwere Sicherheitspanne rund um den US-Tarnkappenjet F-35. Womöglich sind Teile davon China in die Hände gefallen, das berichtet das Nachrichtenportal Politico. Demnach ist eine Cockpithaube des Jets auf dem Weg zu einer Reparatur in den USA in Hongkong gelandet. Der US-Kongress untersucht den Fall. Es sind die ersten Tore und Punkte für den HSV in der Fußball-Bundesliga diese Saison. Mit 2:1 haben die Hamburger zu Hause gegen Köln gewonnen und so den letzten Tabellenplatz an Gladbach abgegeben. Die Borussia verlor nämlich gegen Mainz mit 3:4. Außerdem spielten Stuttgart-Dortmund 0:1, Bremen-Augsburg 3:2 und Frankfurt-Freiburg 2:2. Eintracht Braunschweig hat in der zweiten Liga eine Auswärtsniederlage kassiert. In Kaiserslautern stand es am Ende 0:1. Der VfL Osnabrück hat währenddessen einen Punkt geholt. In Kiel kam der VfL zu einem 1:1. Und es gibt einen Nachfolger für den gefeuerten 96-Coach Christian Tietz. Sandro Wagner wird neuer Cheftrainer bei Hannover.
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0: Ich bin Colin Mock. In Mecklenburg-Vorpommern und Berlin wird heute gewählt. Die Ausgangslagen sind ziemlich unterschiedlich. In Berlin haben sich in den Umfragen zuletzt die Linke und die CDU ein Kopf-an-Kopf-Rennen um die Spitzenposition geliefert. In MV liegen dagegen AfD und SPD in den Umfragen fast gleich auf. Ein Tankrabatt als kurzfristige Maßnahme, später ein Spritpreisdeckel. Das hat die Bundesregierung kurz vor den Wahlen in Berlin und Mecklenburg-Vorpommern angekündigt und damit auf die Rekorde an den Tankstellen reagiert. Kritiker sagen, es kommt mal wieder die Gießkanne zum Einsatz. In der Fußball-Bundesliga hat der HSV den ersten Sieg der Saison eingefahren. Zu Hause haben die Hamburger knapp mit 2:1 gegen Köln gewonnen. Außerdem hat sich der BVB mit 1:0 in Stuttgart den vierten Sieg im vierten Spiel gesichert und ist Tabellenführer. Die weiteren Ergebnisse: Gladbach-Mainz 3:4, Bremen-Augsburg 3:2 und Frankfurt-Freiburg 2:2. Eintracht Braunschweig hat in der zweiten Liga eine Auswärtsniederlage kassiert. In Kaiserslautern stand es am Ende 0:1. Der VfL Osnabrück hat währenddessen einen Punkt geholt. In Kiel kam der VfL zu einem 1:1. Und es gibt einen Nachfolger für den gefeuerten 96-Coach Christian Tietz. Sandro Wagner wird neuer Cheftrainer bei Hannover.
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4: Ich bin Colin Mock. Wird der Wahlsonntag heute zum Schicksalssonntag für Kanzler Merz? Berlin und Mecklenburg-Vorpommern wählen heute ihre Landesparlamente. Merz' CDU drohen in beiden Ländern deutliche Verluste. Die AfD steht wieder einmal vor großen Zugewinnen. Damit droht der nächste Denkzettel für Merz und seine Regierung. Das größte Volksfest der Welt läuft. In München ist das Oktoberfest eröffnet worden. Erstmals hat der neue Oberbürgermeister Krause von den Grünen den traditionellen Fassanstich zum Wiesenauftakt übernommen. Das Oktoberfest läuft gut 2 Wochen lang. Es sind die ersten Tore und Punkte für den HSV in der Fußball-Bundesliga diese Saison. Mit 2:1 haben die Hamburger zu Hause gegen Köln gewonnen und so den letzten Tabellenplatz an Gladbach abgegeben. Die Borussia verlor nämlich gegen Mainz mit 3:4. Außerdem spielten Stuttgart-Dortmund 0:1, Bremen-Augsburg 3:2 und Frankfurt-Freiburg 2:2. Eintracht Braunschweig hat in der zweiten Liga eine Auswärtsniederlage kassiert. In Kaiserslautern stand es am Ende 0:1. Der VfL Osnabrück hat währenddessen einen Punkt geholt. In Kiel kam der VfL zu einem 1:1. Und es gibt einen Nachfolger für den gefeuerten 96-Coach Christian Tietz. Sandro Wagner wird neuer Cheftrainer bei Hannover.

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1: 6 Uhr. Ich bin Mia Hin. Guten Morgen. Wird der Wahlsonntag heute zum Schicksalssonntag für Kanzler Merz? Berlin und Mecklenburg-Vorpommern wählen heute ihre Landesparlamente. Merz, CDU drohen in beiden Ländern deutliche Verluste. Die AfD steht wieder einmal vor großen Zugewinnen. Damit droht der nächste Denkzettel für Merz und seine Regierung. Im niederländischen Den Haag sind rechtsextreme Proteste eskaliert. Hunderte Radikale hatten im Zentrum der Stadt gegen die Regierungspolitik demonstriert und letztendlich unter anderem Polizisten mit Feuerwerk beschossen. Die Beamten setzten Schlagstöcke ein. Es gab über 20 Festnahmen. Deutschlands ranghöchster Soldat, Generalinspekteur Carsten Breuer, wird neuer Vorsitzender des NATO-Militärausschusses. Breuer wird damit der wichtigste militärische Berater von NATO-Generalsekretär Rütte. Der Vier-Sterne-General soll das Amt im Juli nächsten Jahres antreten. In der Fußball-Bundesliga hat der HSV mit einem 2:1 gegen Köln den ersten Sieg der Saison eingefahren. Außerdem hat der BVB sich mit dem 1:0 in Stuttgart den vierten Sieg im vierten Ligaspiel gesichert und ist Tabellenführer. Die weiteren Ergebnisse: Gladbach-Mainz 3:4, Bremen-Augsburg 3:2 und Frankfurt-Freiburg 2:2. Eintracht Braunschweig hat in Liga 2 eine Auswärtsniederlage kassiert. In Kaiserslautern unterlagen die Braunschweiger mit 0:1. Immerhin einen Punkt hat der VfL Osnabrück geholt. Nach Rückstand in Kiel kam der VfL am Ende noch zu einem 1:1.
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2: Einen wunderschönen guten Morgen euch allen. Ja, es gibt ja kaum Organisationen, die noch hierarchischer aufgebaut sind als die katholische Kirche. In Niedersachsen läuft das jetzt ein bisschen anders. Hier dürfen nämlich zum ersten Mal alle Katholiken mitreden, wen sie gern als neuen Bischof hätten. Warum das so ist und wie das geht, das hört ihr gleich. Ich bin Steffi Behnke. Moin, moin.

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1: Ohne freiwilliges Engagement wäre unsere Gesellschaft deutlich ärmer dran, da sind wir uns wohl einig. Das Land Niedersachsen fördert deshalb freiwillige Arbeit mit 800.000 Euro. Seit dem 1. September können ehrenamtliche Vereine und Institutionen Projektgelder beantragen. Bis zu 2.500 Euro gibt es dann für das jeweilige Projekt. Es ist nicht das erste Mal, dass das Land solche Initiativen unterstützt, weil sich das Ganze nämlich bewährt hat. Von den Menschen, die schon einmal eine jeweilige Projekt. Es ist nicht das erste Mal,

0: Es gibt nur wenige Organisationen, die so hierarchisch aufgebaut sind wie die katholische Kirche. Das Bistum Hildesheim will nun mal etwas Neues ausprobieren. Die Kirchenregion zwischen Nordsee und Eichsfeld braucht nämlich einen neuen Bischof und will alle knapp 500.000 Katholiken in die Entscheidungsfindung mit einbeziehen. Das sagt Weihbischof Martin Maarens. Er leitet aktuell das Bistum, bis ein neuer Bischof gewählt ist.
1: Wenn heute ein Bischof bestellt wird, dann braucht es auch eine möglichst breite Akzeptanz bei den Gläubigen und einfach da auch nochmal zu hören, was deren Vorstellungen und Wünsche sind, ist, glaube ich, auch ein wichtiger Prozess. Zumal wir als Kirche als Ganze jetzt nochmal stärker verstanden haben, dass möglichst viele zu beteiligen sind, dass da jeder eine wichtige Stimme hat und jeder einen wichtigen Beitrag hat.
0: Ganz konkret, jeder, der eine Idee hat, wer neuer Bischof werden könnte, kann seinen Lieblingskandidaten vorschlagen in einem Brief an das Hildesheimer Domkapitel. In diesen Tagen haben außerdem die Domkapitulare, das sind die Männer, die am Ende geeignete Kandidaten zur Wahl vorschlagen, 8 Orte der Kirchenregion besucht, um mit den Menschen über ihre Erwartungen und Vorstellungen zu sprechen.
1: So dass dann schließlich das Domkapitel letztverantwortlich eine Dreierliste erstellen kann, die dann eben über den Nuntius nach Rom gegeben wird.
0: Denn daran hat sich nichts geändert. Die letzte Entscheidung, wer künftig die Kirchenregion leiten wird, fällt noch immer in Rom. Und der Weg dahin ist lang.
1: Also die Schritte, die jetzt anstehen, sind die, dass wir eine Vorschlagsliste erarbeiten von 3 Personen und dann kommt irgendwann aus Rom eine Liste zurück mit 3 Namen, aber das dauert auch noch ein bisschen, wenn es gut läuft, bis Sommer dann.
0: Noch mehr Infos, wie so eine Bischofswahl genau abläuft, findet ihr auch auf der Homepage des Bistums Hildesheim.
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1: Ich freue mich, dass ihr euren Sonntagmorgen mit FFN beginnt. Ich bin Steffi Behnke und heute bis 10 Uhr für euch da. Und ich hoffe, ihr könnt die frühen Morgenstunden genießen.

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0: Als Friedel unter Zeitdruck eine Maschine reparieren will, verletzt er sich schwer an der Hand. Jedes Mal, wenn er heute seine verstümmelten Finger sieht, weiß er, das war ein Hilferuf. 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

0: Wenn Kinder in Ghana in Coltan-Minen arbeiten müssen, damit Smartphones für den Weltmarkt hergestellt werden können, wenn Frauen für einen Centbetrag Kleidung herstellen oder Menschen für einen Hungerlohn Kakao anbauen, dann spricht man von moderner Sklaverei. Wie die genau funktioniert und welche Auswirkungen sie für Menschen hat, darüber informiert das katholische Hilfswerk Missio seit ein paar Jahren mit einer mobilen Ausstellung. Mitarbeitende des Hilfswerks waren allein im letzten Jahr an 162 Tagen im Jahr mit dem sogenannten Missio Truck unterwegs und können sich über die Resonanz freuen. Rund 20.000 Menschen haben nämlich diese Ausstellung Eine Welt, keine Sklaverei angesehen und sich auch darüber informiert, wie bewusster Konsum dazu beitragen kann, moderner Sklaverei den Boden zu entziehen. Wenn ihr wollt, dass der Truck mal in eure Nähe kommt, dann bekommt ihr alle Infos dazu im Netz missiohilft.de.
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3: 7 Uhr. Ich bin Mia Hien. Guten Morgen. In Mecklenburg-Vorpommern und Berlin wird heute gewählt. Die Ausgangslagen sind ziemlich unterschiedlich. In Berlin haben sich in den Umfragen zuletzt die Linke und die CDU ein Kopf-an-Kopf-Rennen um die Spitzenposition geliefert. In MV liegen AfD und SPD in den Umfragen fast gleich auf. Die Kritik am neuen Tankrabatt der Bundesregierung reißt nicht ab. Auch die Wirtschaftsweise Veronika Grimm schaltet sich jetzt mit ein. Es sei zynisch, auf Kosten der jungen Generation das Fahren von Autos mit Verbrennungsmotor zu subventionieren, sagte sie dem Kölner Stadtanzeiger. Unberechenbare KI-Modelle haben zuletzt Sicherheitsbedenken und eine Debatte um die Regulierung ausgelöst. Dabei sind von der US-Regierung wohl keine großen Sprünge zu erwarten. Aber Präsident Trump hat eine AI-Force zur Überwachung angekündigt. Ausbremsen will er die KI-Riesen aber nicht. Es sind die ersten Tore und Punkte für den HSV in der Fußball-Bundesliga. Mit 2:1 haben die Hamburger im heimischen Volksparkstadion gegen den ersten FC Köln gewonnen und so den letzten Tabellenplatz an Gladbach abgegeben. Die Borussia verlor gegen Mainz mit 3:4. Außerdem spielten Stuttgart-Dortmund 0:1, Bremen-Augsburg 3:2 und Frankfurt-Freiburg 2:2. Eintracht Braunschweig hat in Liga 2 eine Auswärtsniederlage kassiert. Den Kaiserslautern unterlagen die Braunschweiger mit 0:1. Immerhin einen Punkt hat der VfL Osnabrück geholt. Nach Rückstand in Kiel kam der VfL am Ende noch zu einem 1:1.
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4: Menschen, die richtig fit werden wollen und genügend Kleingeld haben, die nehmen sich gern mal einen Personal Trainer. Solche Trainer gibt's nicht nur für den Körper, sondern auch für die Seele. Dann heißen sie geistliche Begleiter. Was so ein Mensch tut, das hört ihr in dieser halben Stunde. Ich bin Steffi Behnke und wünsche euch einen schönen Sonntagmorgen.

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1: Wie können wir uns auf Hitze, Dürre oder Starkregenereignisse besser einstellen? Diese Frage stellen sich gerade viele Menschen, auch die Kirchen. Mehr Leben auf kirchliche Grünflächen bringen, darum geht es bei dem neuen Förderprojekt Biokirche des Bistums Osnabrück. Gute Ideen werden belohnt, bis zu 5000 Euro sind drin. Denn es geht darum, die Schöpfung zu bewahren, sagte Jonas Papst von der katholischen Landvolkhochschule Ösede.
2: Ich finde, da kann die Kirche, können kirchliche Einrichtungen ganz wichtig sein, weil das Orte sind, wo Menschen zusammenkommen und zusammen was bewegen können. Und das ist oftmals ja schöner und sinnstiftender noch, als wenn ich es einfach in Anführungsstrichen alleine machen würde.
1: Mehr dazu hört ihr auch in der nächsten halben Stunde.
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0: Schleppt ihr manchmal auch Fragen mit euch herum, über die ihr gern mal mit jemandem sprechen möchtet? Und zwar nicht mit einer Freundin oder einem Freund und erst recht nicht mit einer KI, sondern einfach mit einer neutralen Person von Mensch zu Mensch. Sibylle Hartong könnte so eine Person sein. Sie ist geistliche Begleiterin im Bistum Osnabrück.
1: Das ist ein Mitgehen, darum heißt es auch geistliche Begleitung und darum ist es eben auch was anderes als so ein Chat bei einer Gesundheits-App. Es gibt jetzt nicht sofort ein Ziel und es gibt auch keine KI-gesteuerte Idee von so und so muss das. Das ist gerade bei einer geistlichen Begleitung nicht.
0: Es geht eben eher darum, einen Weg zu finden. Menschen kommen zu ihr

0: Zum Beispiel nach einem Schicksalsschlag oder auch in einer Phase, in der sie sich beruflich oder privat neu orientieren möchten und aktuell nicht wissen, wo es hingehen soll.
1: Meistens kommen sie mit Fragen, wo klar wird, das passt so nicht zu meinem Leben. Irgendwas passt hier nicht. Und das ist eine höchst spirituelle Frage. Wie will ich denn leben? Was gehört zu meinem Leben dazu? Was ist für mich von Bedeutung?
0: Diese Fragen haben für Sibylle Hartong natürlich auch eine spirituelle Dimension und offenbar auch für die Menschen, die sie aufsuchen. Sie jedenfalls sagt, eigentlich sind wir in den Gesprächen immer zu dritt.
1: Es gibt immer den Heiligen Geist, der da zwischen uns, ich sag das mal, arbeitet. Der Suchende weiß noch nicht, wo es genau hingeht. Der Begleiter weiß nicht genau, wo es hingeht. Es gibt jetzt nicht sofort ein Ziel und es gibt auch keine Idee von so und so muss das, sondern wir begleiten und auch in dem Rhythmus, den der Suchende vorgibt und daraus entwickelt sich, dass er selbstwirksam sagen kann, jetzt ist gut für mich.
0: Sagt Sibylle Hartong, sie ist geistliche Begleiterin.
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5: Dieser Sommer steckt wohl noch vielen Menschen in den Knochen und viele fragen sich, was muss passieren, damit wir besser gewappnet sind, zum Beispiel gegen massive Hitzewellen oder Dürren. Im Bistum Osnabrück gibt es deshalb ein neues Projekt, das heißt Biokirche. Mehr darüber erfahrt ihr in ein paar Minuten. Ich bin Steffi Behnke und wünsche euch einen entspannten Sonntagmorgen.

0: Kurz gemähter Rasen vor der Kirche sieht zwar ordentlich aus, für Bienen, Vögel und andere Tiere ist da aber nicht besonders viel zu holen. Mehr Leben auf kirchliche Grünflächen bringen, genau das will das Förderprojekt Biokirche. Gemeinden und andere katholische Einrichtungen in den Bistümern Osnabrück und Hildesheim können dafür ihre Flächen naturnah gestalten. Denn gerade die eignen sich dafür ziemlich gut, sagt Jonas Papst von der katholischen Landvolkhochschule Ösede.
1: Unser Projekt zielt auch darauf ab, dass eben eine Bewusstseinsentwicklung und Erweiterung der Menschen, die dort ein- und ausgehen, stattfindet und dass sie dann eben merken, es kann sehr schön sein, wenn summt und brummt und überall was los ist und dass man auch mit einfachen Mitteln schon einiges verbessern und umsetzen kann.
0: Möglichkeiten gibt es einige. Eine Kirchengemeinde kann zum Beispiel heimische Sträucher oder Obstbäume pflanzen, eine Kita eine Blühwiese anlegen oder ein Friedhof mit Totholzbereichen oder Steinen neue Rückzugsorte für Tiere schaffen. Schon kleine Veränderungen machen einen Unterschied und besonders gut wird es, wenn eben mehrere Ideen zusammen umgesetzt werden, sagt Papst. Denn
1: wenn es einfach nur ein Nistkasten für einen Vogel ist, aber nichts ringsherum ist, was der Vogel sonst noch interessant und attraktiv findet und kein Wasser und kein Futter zur Verfügung ist, dann wird dieser Nistkasten auch nicht bewohnt sein. Und schön ist es dann, wenn unterschiedliche Maßnahmen so zusammengreifen.
0: Bis zu 5000 Euro gibt es für solche Ideen. Wer Lust hat mitzumachen, kann sich ganz einfach melden, sagt Jonas Papst.
1: Man kann sich am besten, wenn man eine Idee hat oder auch noch gar keine Idee hat, aber total Lust darauf hat mitzumachen, kann man sich einfach melden und dann können wir gemeinsam gucken, welche Maßnahmen sich auch anbieten.
0: Mehr Infos findet ihr unter biokirche.de.
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1: Nach der Schule für ein Jahr raus und mal was ganz anderes sehen, davon träumen viele junge Erwachsene. Möglich macht das zum Beispiel auch das katholische Bonifatiuswerk mit einem Praktikum im Norden. Da helfen junge Leute für ein Jahr in einer Einsatzstelle in Schweden, Dänemark, Litauen, Lettland oder Island mit und haben natürlich auch noch genug Zeit, Land und Leute kennenzulernen. Die 20-jährige Johanna aus der Nähe von Hildesheim ist gerade von ihrem Praktikum in Estland zurück, wo sie an einer Schule gearbeitet hat und sie ist immer noch sehr begeistert.
2: Ich kann es jedem empfehlen, einfach mal was Neues auszuprobieren und ja, das Jahr hat mich auch sehr viel weitergebracht. Dadurch ist mir richtig bewusst geworden, wie sehr mir die Arbeit mit Jugendlichen liegt und auch Spaß macht. Man muss halt einfach offen sein und Lust haben, auf Menschen zuzugehen und einfach auch, ich finde, ja zu vielen Dingen zu sagen, denn dadurch habe ich so viele neue Erfahrungen machen können.
1: Wenn ihr das auch wollt, dann könnt ihr euch jetzt schon für das nächste Jahr bewerben. Alle Infos findet ihr auf der Homepage Praktikum im Norden.
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4: 8 Uhr. Ich bin Mia Hien. Guten Morgen.
5: Wird der Wahlsonntag heute zum Schicksalssonntag für Kanzler Merz? Berlin und Mecklenburg-Vorpommern wählen heute ihre Landesparlamente. Merz-CDU drohen in beiden Ländern deutliche Verluste. Die AfD steht wieder einmal vor großen Zugewinnen. Damit droht der nächste Denkzettel für Merz und seine Regierung. Mehr Unterstützung vom Bund für die Kommunen in Deutschland. Das wünscht sich der Städte- und Gemeindebund. Hauptgeschäftsführer Berghegger forderte im Kölner Stadtanzeiger weitere 65 Milliarden Euro aus dem Infrastrukturpaket. Die bislang zugesagten 65 Milliarden reichen aus seiner Sicht nicht aus. Deutschlands ranghöchster Soldat, Generalinspekteur Carsten Breuer, wird neuer Vorsitzender des NATO-Militärausschusses. Breuer wird damit der wichtigste militärische Berater von NATO-Generalsekretär Rütte. Der Vier-Sterne-General soll das Amt im Juli nächsten Jahres antreten. In der Fußball-Bundesliga hat der HSV mit einem 2:1 gegen Köln den ersten Sieg der Saison eingefahren. Außerdem hat der BVB sich mit dem 1:0 in Stuttgart den vierten Sieg im vierten Ligaspiel gesichert und ist Tabellenführer. Die weiteren Ergebnisse: Gladbach-Mainz 3:4, Bremen-Augsburg 3:2 und Frankfurt-Freiburg 2:2. Eintracht Braunschweig hat in Liga 2 eine Auswärtsniederlage kassiert. In Kaiserslautern unterlagen die Braunschweiger mit 0:1. Immerhin einen Punkt hat der VfL Osnabrück geholt. Nach Rückstand in Kiel kam der VfL am Ende noch zu einem 1:1.
6: So, der letzte Regen zieht über dem Harz erstmal weg. Von der See her arbeiten sich im Niedersachsenwetter Sonne und Wolken im Mix durch. Allerdings mischt sich dann auch wieder neuer Regen unter. Bei 15 Grad in Schortens am Bürgerhaus, 16 sind es in Moringen am Gasometer und 18 in Burgdorf an der Bockwindmühle, bis zu 20 sind heute immerhin drin. Der FFN-3-Tage-Trend durchwachsen geht's rein in die neue Woche. Freut euch auf Sonne, rechnet aber immer mal wieder mit Regen.
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6: Die A1 Lübeck Richtung Bremen ist zwischen Hamburg-Stillhorn und Harburg gesperrt. Da wird noch bis morgen früh um 5 Uhr gebaut. Eine Umleitung für euch, die ist eingerichtet. Noch die Kühlbrandbrücke in Hamburg ist bis morgen früh dicht. Die A27 Walsrode-Bremen ist zwischen Verden-Nord und Langwedel bis 10 Uhr in beiden Richtungen gesperrt. Da wird gebaut. Die Umleitung Richtung Walsrode führt euch über die U52 und Richtung Bremen geht es über die U9. Vorsicht, es gab einen Unfall auf der A28 Oldenburg Richtung Bremen, hier in der Ausfahrt Demmhorst-Adelheide. Dann sind Personen unterwegs auf der A29 Wilhelmshaven-Oldenburg, passt auf in Höhe Raststätte in beiden Richtungen. Und Vorsicht, nochmal Personen auf der B75 Buchholz-Bremen zwischen Karkenstorf und Tostedt, passt da bitte auf in beiden Richtungen.
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6: Habt ihr bislang noch keine entdeckt? Wenn ihr aber einen Stau oder Blitzer gesehen habt, ruft gern durch, das Ganze wie immer kostenlos unter der 0800 529 und 4x5. Euch eine gute Fahrt.
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7: Ich hoffe, ihr genießt heute einen entspannten Sonntag, denn Stress im Alltag haben wir ja wohl alle mehr als genug. Ein paar Tipps gegen zu viel Stress hört ihr gleich. Ich bin Steffi Behnke. Guten Morgen.

0: Jeder, der schon mal ein Coaching, eine Eheberatung oder sonst eine Unterstützung für sein Leben in Anspruch genommen hat, der weiß, eine einzelne Beratungsstunde kostet recht viel Geld. Die Kirche in Niedersachsen verfolgt da einen anderen Ansatz. Die Ehefamilien- und Lebensberatung im Bistum Hildesheim finanziert sich aus Kirchensteuermitteln, um für jeden da zu sein, unabhängig vom Geldbeutel, aber auch unabhängig von Religionszugehörigkeit, Geschlecht oder Beziehungsstatus, sagt Leiterin Viktoria Gonsior.
1: Das wichtigste Anliegen ist, dass Kirche einen Unterschied für Menschen macht, die in einer persönlichen Krise stecken, die Fragen haben zum Leben, was lebensnah ist und was die Menschen abholt. Und mit diesem Angebot ist Kirche vor Ort und jemand, der alle Menschen, egal mit was für einer Prägung, mit was für einer Zugehörigkeit, unterstützt und die Türen aufhält.
0: Die Beratungsstellen gibt es nun schon seit 75 Jahren. Mehr dazu hört ihr in dieser Stunde.
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1: Termindruck im Job, ein voller Familienkalender, kaum Luft zum Durchatmen. Stress gehört für viele längst zum Alltag. Rund jeder Zehnte bei uns in Deutschland fühlt sich sogar dauerhaft gestresst. Regina Hein von der Ehe-, Familien- und Lebensberatung in Braunschweig erlebt häufig, dass Menschen sich wünschen, gelassener durchs Leben zu gehen. Dabei ist Stress ursprünglich sogar etwas sehr Sinnvolles.
2: Also wenn man schaut, wozu dient denn Stress, dann geht es darum, dass man mit Herausforderungen gut umgeht. Kann. Also ich habe ein Beispiel im Kopf zum Zugrennen. Ich bin tatsächlich mal in Berlin von ganz tief nach ganz hoch gerannt mit einem schweren Rucksack und habe es gerade noch geschafft, obwohl die App sagte, das geht nicht. Das geht nur mit Stress.
1: Wenn der Stress dann aber zum Dauerzustand wird, dann kann er krank machen und dann schlagen Körper und Seele Alarm.
2: Wenn so Gedankenkarussell nicht mehr aufhört, wenn man nicht mehr schlafen kann, wenn man merkt, der Kiefer ist immer zusammengebissen. Manche Leute fangen dann auch nachts an zu knirschen oder so. Der Nacken ist verspannt. Also wenn man beim Arzt ist und der sagt, stressbedingt jetzt Magengeschwür, dann ist ja vorher schon ganz viel anderes passiert.
1: Komplett stressfrei kommt wohl kaum einer durchs Leben, aber man kann lernen, besser damit umzugehen, sagt Regina Hein. Sich regelmäßig bewegen hilft. Abwechslungsreich essen, ausreichend schlafen und nicht immer perfekt sein wollen. Also nicht noch tagelang darüber nachgrübeln und sich ärgern, wenn mal etwas nicht so gelaufen ist wie geplant.
2: Man muss sich so einen Gedanken ja noch nicht glauben, aber man kann ihn ja öfter schon mal denken. Zum Beispiel, in einem Jahr werde ich das überhaupt nicht mehr schlimm finden. Der Effekt ist, dass man sich dann innerlich ein bisschen vom Erleben distanziert. Manchmal sagt man ja lapidar, so erstmal tief Luft holen, und das ist gar nicht lapidar, das ist richtig sinnvoll. Also der Körper kann nicht gleichzeitig Alarm machen und ruhig atmen.
1: Wollt ihr mehr Tipps bei der Ehe, Familien- und Lebensberatung in Niedersachsen? Bekommt ihr sie, und das schon seit 75 Jahren. Mehr dazu hört ihr noch in dieser Stunde.
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5: Kommen wir zum Niedersachsenwetter. Das schiebt zum einen erstmal den letzten Regen raus, über den Harz hinweg. Allerdings ist schon wieder neuer im Anmarsch. Und dazwischen dürft ihr euch freuen auf doch ein bisschen mehr Sonne von oben. Bei 16 Grad in Falkenhagen am Dorfteich, 16 auch in Schladen am Badeteich und 17 aktuell in Rabenberg an der Eichendorfschule. Um noch 20 geht es teils rauf. Der FFN-3-Tage-Trend. Morgen, übermorgen und auch Mittwoch bleibt es bei Sonne, Wolken und auch Regen im Mix.
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5: Und der A1 Lübeck Richtung Bremen, die ist zwischen Hamburg-Stillhorn und Harburg gesperrt. Da wird bis morgen früh um 5 Uhr gebaut. Eine Umleitung für euch ist eingerichtet. Und auch die Köhlbrandbrücke in Hamburg ist bis morgen früh dicht. Die A27 Walsrode-Bremen ist zwischen Pferden-Nord und Langwedel bis 10 Uhr in beiden Richtungen gesperrt. Da wird gebaut. Die Umleitung Richtung Walsrode führt euch über die U52. Richtung Bremen geht es über die U9. Und Vorsicht, Personen auf der B75 Buchholz-Bremen zwischen Karkensdorf und Tostedt, passt da bitte auf in beiden Richtungen.
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5: Habt ihr noch keine entdeckt? Wenn ihr aber einen Stau oder Blitzer gesehen habt, ruft gern durch. Kostenlos unter 0800 529 und 4x5. Euch eine gute Fahrt.
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6: Jeder Mensch braucht ab und zu mal Unterstützung in schwierigen Lebenslagen. Und ob er Unterstützung bekommt, das sollte nicht vom Geldbeutel abhängen, meint die Kirche in Niedersachsen und bietet deshalb schon seit 75 Jahren eine wirklich niederschwellige und günstige Beratung. Mehr dazu hört ihr in ein paar Minuten. Ich bin Steffi Behnke und wünsche euch einen schönen Sonntag.
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0: Es gibt wohl keinen Menschen, der nicht irgendwann in seinem Leben mal in einer Krise steckt und dann vielleicht Unterstützung braucht, die über die von Familie und Freunden hinausgeht. Diese Hilfe bietet im Bistum Hildesheim die Ehe-, Familien- und Lebensberatung, kurz EFL. Das Angebot gibt es nun schon seit 75 Jahren, sagt die Leiterin der EFL, die Psychologin Viktoria Gonsior.
1: Und zwar ist es für alle Menschen offen, unabhängig von Religionszugehörigkeit, der Weltanschauung, Alter und ungeachtet der sexuellen Orientierung, der geschlechterspezifischen Identifikation oder der Lebens- oder Partnerschaftsform.
0: 11 Beratungsstellen gibt es zwischen Nordsee und Eichsfeld. Zum Beispiel in Hameln, in Göttingen, in Braunschweig, Lüneburg oder Duderstadt. Die Beratung ist für alle kostenlos und läuft auf Spendenbasis. 10 bis 15 Mal können die Menschen herkommen.
1: Das liegt einfach daran, weil es letztlich auch eine Ressourcenfrage ist. Wir haben eine unheimlich hohe Anfrage an den Beratungsstellen und irgendwo müssen wir schauen, dass die Wartelisten nicht allzu lang werden und es ist absolut möglich, auch in 5 Stunden einen guten Prozess mit jemandem zu führen, der in einem Einzelgespräch in der Beratung ist.
0: Und die Fragen und Themen, mit denen die Menschen die Beratungsstellen aufsuchen, sind so vielfältig wie das Leben, sagt Viktoria Gonsior.
1: Wenn es in der Partnerschaft oder in der Familie Krisen gibt oder Herausforderungen gibt, dann kommen die Menschen zu uns. Oder eben auch alles, was uns Menschen grundsätzlich Sorge bereitet, sage ich jetzt mal. Das geht von, wie mache ich mit meinem Job weiter? Wie kriege ich das gut hin als alleinerziehende Mutter? Wie gehe ich mit meinen Eltern um? Was ist auch mit Einsamkeit?
0: Die Gespräche können keine Psychotherapie ersetzen, sagt die Psychologin. Die Beraterinnen und Berater verstehen sich vor allem als Wegbegleiter für ein erfüllteres Leben.
1: Mit den Menschen gemeinsam auf ihrem Weg unterwegs zu sein, das ist vielleicht so ein Stück weit die Überschrift. Und wie genau dieses erfüllte Leben letztlich dann aussehen kann, das entscheidet immer der Klient.
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0: Mit dem Wehrdienst wurde 2011 auch der Zivildienst abgeschafft. Der könnte jetzt ein Comeback erleben. Aus der Bundesregierung kommt die Nachricht, dass man dort die Grundlage für einen neuen Zivildienst vorbereitet. Dazu hat man in den vergangenen Monaten bereits 23 große Verbände und Organisationen gefragt, welche Kapazitäten sie im Falle einer Rückkehr zur Wehrpflicht für Wehrdienstverweigerer zur Verfügung stellen könnten. 22 haben angegeben, dass sie grundsätzlich zur Aufnahme von Zivildienstleistenden bereit wären. Personalprobleme lassen sich damit aber nicht lösen, sagt zum Beispiel die Vorsitzende des Deutschen Caritasverbandes Eva Welskop-Deffer. Sie würde sowieso lieber die Freiwilligendienste stärken. Was die Caritas in Niedersachsen dazu sagt, darüber reden wir in der nächsten Stunde.
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7: 9 Uhr. Ich bin Mia Hien. Guten Morgen. In Mecklenburg-Vorpommern und Berlin wird heute gewählt. Die Ausgangslagen sind ziemlich unterschiedlich. In Berlin haben sich in den Umfragen zuletzt die Linke und die CDU ein Kopf-an-Kopf-Rennen um die Spitzenposition geliefert. In MV liegen AfD und SPD in den Umfragen fast gleich auf. Die Kritik am neuen Tankrabatt der Bundesregierung reißt nicht ab. Auch die Wirtschaftsweise Veronika Grimm schaltet sich jetzt mit ein. Es sei zynisch, auf Kosten der jungen Generation das Fahren von Autos mit Verbrennungsmotor zu subventionieren, sagte sie dem Kölner Stadtanzeiger. Es sind die ersten Tore und Punkte für den HSV in der Fußball-Bundesliga. Mit 2:1 haben die Hamburger im heimischen Volksparkstadion gegen den ersten FC Köln gewonnen und so den letzten Tabellenplatz an Gladbach abgegeben. Die Borussia verlor gegen Mainz mit 3:4. Außerdem spielten Stuttgart-Dortmund 0:1, Bremen-Augsburg 3:2 und Frankfurt-Freiburg 2:2. Eintracht Braunschweig hat in Liga 2 eine Auswärtsniederlage kassiert. In Kaiserslautern unterlagen die Braunschweiger mit 0:1. Immerhin einen Punkt hat der VfL Osnabrück geholt. Nach Rückstand in Kiel kam der VfL am Ende noch zu einem 1:1.
8: Sonne und Wolken begleiten euch heute im Niedersachsenwetter. Später gibt es allerdings schon wieder neuen Regen, der dann von der Küste her ankommt. 15 Grad sind es in Otterndorf am Kranichhaus, 17 in Elze am Rolandplatz und 17 auch in Bad Bodenteich am Drachenspielpark. 20 soll es in der Spitze werden. Der FFN-3-Tage-Trend, Sonne, Wolken und auch Regen. Das sind mal die Zutaten bis Mittwoch.
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8: Die A1 Lübeck Richtung Bremen ist zwischen Hamburg-Stillhorn und Harburg gesperrt. Da wird noch bis morgen früh um 5 Uhr gebaut. Eine Umleitung für euch, die ist eingerichtet. Und auch die Köhlbrandbrücke in Hamburg, die ist bis morgen früh um 5 Uhr dicht. Die A27 Walsrode-Bremen ist zwischen Pferdenort und Langwedel noch gut eine Stunde in beiden Richtungen gesperrt. Auch hier Bauarbeiten. Die Umleitung Richtung Walsrode führt euch über die U52. Richtung Bremen geht es über die U9. Und Vorsicht, hat einer einen Auspuff verloren auf der A30 Amsterdam Richtung Rheine, hier zwischen Gildehaus und Nordhorn Bad Bentheim.
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8: Habt ihr aktuell noch keine gesehen? Wenn ihr aber einen Stau oder Blitzer entdeckt habt, gern durchrufen, kostenlos unter der 0800 529 und 4x5. Euch eine gute Fahrt.
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9: Schön, dass ihr heute Morgen mit dabei seid. In dieser halben Stunde hört ihr eine neue Ausgabe unserer Tipps für Eltern. Heute geht's um die Frage, wie reagiere ich, wenn ich merke, dass mein Kind mich anschwindelt? Die Antworten hört ihr gleich. Ich bin Steffi Behnke und wünsche euch einen entspannten Sonntagmorgen.

0: Alle Eltern haben das schon erlebt, dass ihr Kind sie anschwindelt. Natürlich findet das erstmal niemand gut, aber ein Drama ist das in den meisten Fällen auch nicht, meint Ursula Landfermann von der Caritas Erziehungsberatung in Vechta. Denn meistens stecken die Kinder in einem Dilemma. Sie wollen ein gutes Kind sein und den Eltern gefallen und gleichzeitig Freiräume austesten und keinen Ärger kriegen.
1: Also es geht ja auch darum, dass ein Kind sich freier macht, selbstständiger wird, autonomer wird. Und das kennen wir alle, dass wir nicht immer in jeder Situation komplett die Wahrheit sagen. Das tun die Erwachsenen auch nicht.
0: In ein paar Minuten reden wir mal etwas genauer darüber.
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2: Heute geht's um die Frage, was mache ich, wenn ich merke, dass mein 13-jähriges Kind mich anschwindelt? Die Frage gebe ich direkt mal weiter an Ursula Landfermann von der Caritas Erziehungsberatung in Vechta.
3: Also wenn Sie ganz sicher sind, hier stimmt was nicht, also da schwindelt sie mich an, dann sagen Sie das auch ruhig. Sonst würde man das Kind ja auch nicht ernst nehmen.
2: Ja, und wenn ich nicht sicher bin, soll ich mein Kind dann sozusagen der Lüge überführen?
3: Naja, Sie sind ja Mama und Papa und nicht Detektiv. Seien Sie einfach ehrlich. Sagen Sie einfach, oh, ich habe das Gefühl, das stimmt fast nicht. Und man kann aber auch gleichzeitig irgendwie die Tür aufmachen und sagen, aber wenn du mir was sagen willst, höre ich dir zu.
2: Sollten Eltern dann auch gleich noch eine Entschuldigung einfordern?
3: Bestehen Sie nicht darauf, dass das Kind

0: ja, stimmt, tut mir leid, habe ich das Falsche gesagt. Weil das ist in dem Moment manchmal nicht so leicht. Das hat ja auch was von Beschämung. Manche Kinder können das, die sagen dann direkt, ja, war doof und dann ist wieder gut. Aber manche brauchen auch. Es reicht vollkommen zu sagen, da reden wir später nochmal drüber.
1: Sie sagen also, Eltern müssen sowas gar nicht so hochhängen.
0: Das gehört mit zur Entwicklung dazu, dass es sich auch entsprechende Freiräume schafft und was ausprobiert. Und gleichzeitig geht es aber auch darum, sich abzugrenzen, und die Welt ist spannend. Dass es da auch mal zu Situationen kommt, wo man nicht ganz die Wahrheit sagt oder was wegläst oder was schwindelt, damit muss man rechnen. Und das ist nicht jedes Mal ein Vertrauensbruch.
1: Es ist also eher entscheidend, wie Eltern grundsätzlich damit umgehen.
0: Dieses Vertrauen, was Eltern haben, mein Kind gibt sein Bestes und es wird Konflikte geben, es wird Auseinandersetzungen geben, es wird auch Situationen geben, wo nicht ganz die Wahrheit gesagt wird, aber da finden wir schon einen Weg mit. Das ist eigentlich die Basis. Da liegt auch das Vertrauen.
1: Sagt Ursula Lanfermann von der Caritas Erziehungsberatung in Vechta. Vielen Dank.
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4: So, der letzte Regen zieht erstmal über dem Harz raus. Jetzt kommt das Aber. Von der See arbeiten sich im Niedersachsenwetter Sonne und Wolken durch und dann ist neuer Regen dabei. Irgendwann am Nachmittag soll der eintreffen. Bei 15 Grad in Duderstadt am Westerturm, 16 sind es in Kloppenburg am Museumsdorf und 18 in Peine am Stadtpark. Bis zu 20 sind heute erstmal drin und der FFN 3-Tage-Trend sagt, es geht durchwachsen in die neue Woche. Freut euch auf die Sonne, rechnet zwischendurch aber auch mit Regen.
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4: Die A1 Lübeck Richtung Bremen ist zwischen Hamburg-Stillhorn und Harburg gesperrt. Da wird bis morgen früh um 5 gebaut. Eine Umleitung für euch ist eingerichtet. Und auch die Kühlbrandbrücke in Hamburg ist bis morgen früh um 5 Uhr dicht. Vorsicht, da liegen mehrere Holzbretter auf der A2 Hannover Richtung Dortmund zwischen Bad Alsen Ost und Bad Alsen. Und die A27 Walsrode Bremen ist zwischen Pferdennord und Langwedel noch gut eine halbe Stunde in beiden Richtungen gesperrt. Doch hier wird gebaut. Die Umleitung Richtung Walsrode führt euch über die U52. Richtung Bremen geht es über die U9.
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4: Im Kreis Lüchow-Dannenberg auf der B191 in Schwemmlitz, wenn ihr Richtung Uelzen fahrt. Danke David fürs Bescheid sagen und wenn ihr noch einen Stau oder Blitzer gesehen habt, ruft gerne durch, das Ganze wie immer kostenlos unter 0800 529 und 4x5. Euch eine gute Fahrt durch Niedersachsen.
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5: Einen schönen Sonntagmorgen euch allen. Sollte in Deutschland die Wehrpflicht wieder eingeführt werden, dann braucht es auch wieder einen Ersatzdienst. Die Bundesregierung lotet gerade Möglichkeiten dafür aus. Wie soziale Einrichtungen dazu stehen, darüber reden wir in ein paar Minuten. Ich bin Steffi Behnke, guten Morgen.
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1: Sollte sich die Bundesregierung demnächst dazu entscheiden, den Wehrdienst wieder einzusetzen, dann wird es wohl auch wieder einen Zivildienst geben. Wie der aussehen könnte, wird gerade geprüft. Dazu sind bereits in den vergangenen Monaten große Verbände und Organisationen gefragt worden, ob sie Plätze zur Verfügung stellen könnten, auch die Caritas. Im Bistum Hildesheim gibt es aktuell weniger Freiwilligendienstleistende als Einsatzplätze. Kapazitäten wären also da, sagt Tabea Nack, Leiterin der Freiwilligendienste.
2: Wir verfügen über jahrzehntelange Erfahrung und wären durchaus bereit, die auch im neuen Zivildienst einzubringen. Also im Bereich der Alten- und Behindertenhilfe, in Krankenhäusern, im Bereich der Kinder- und Jugendhilfe, in Schulen und auch in den Kindertagesstätten. Und ich glaube, das sind alles Bereiche, in denen junge Menschen sinnvoll mitarbeiten können und letztlich auch viel an Erfahrungen für ihre eigene Entwicklung mitnehmen können.
1: Die Caritas gibt aber auch zu bedenken, noch sind diese Überlegungen absolut theoretisch. Außerdem, die Freiwilligendienste haben aus ihrer Sicht in den letzten 15 Jahren den Zivildienst absolut ersetzen können. Jedes Jahr leisten allein für die Caritas 10.000 Menschen zum Beispiel ein freiwilliges soziales Jahr oder einen Bundesfreiwilligendienst. Und viele bleiben anschließend.
2: Das ist letztlich ein wichtiger Nachwuchsweg, den wir stärken und nicht schwächen wollen.
1: Die Caritas will also auch künftig auf den Freiwilligendienst setzen, auch weil der allen offen steht, unabhängig von Alter oder Geschlecht. Denn
2: wer sich also aus eigenem Antrieb für ein FSJ oder ein BFD entscheidet, der bringt natürlich eine ganz andere Motivation mit. Und das merkt man letztlich dann auch an der Qualität des Engagements.
1: Und Tabea Nack ist überzeugt, den Fachkräftemangel im sozialen Bereich wird auch ein möglicher Zivildienst nicht beheben können.
2: Das, was wir wirklich brauchen, sind bessere Ausbildungschancen. Wir brauchen eine auskömmliche Bezahlung und wir brauchen attraktive Arbeitsbedingungen im sozialen Bereich. Ich glaube, das wäre die richtige Antwort auf den Fachkräftemangel.
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0: Heute am 20. September, dem Weltkindertag. Seit 1954 gibt es diesen Tag und er hat vor allem ein großes Ziel, nämlich darauf aufmerksam zu machen, dass Kinder Rechte haben. Das Recht auf Bildung zum Beispiel, auf Mitbestimmung und Schutz. In diesem Jahr steht der Weltkindertag unter dem Motto Starke Kinder, starke Zukunft. Dazu haben das Deutsche Kinderhilfswerk und UNICEF bundesweit Kinder und Jugendliche gefragt, was sie für ihre Zukunft brauchen und welches Kinderrecht ihnen besonders wichtig ist. Und in der Kirche setzt sich besonders das Kindermissionswerk Die Sternsinger dafür ein, dass Kinder in einem geschützten Raum aufwachsen können, dass sie Geborgenheit und Liebe erfahren und ihre Rechte gestärkt werden. Und das überall auf der Welt. Aktuell unterstützen die Sternsinger dazu genau 639 Projekte weltweit. Eine absolut wichtige Arbeit. Und damit sage ich für heute Danke fürs Zuhören und wünsche euch allen und heute natürlich auch ganz besonders allen Kindern einen schönen Sonntag mit FFN.
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7: 10 Uhr. Ich bin Mia Hien. Guten Tag. Wird der Wahlsonntag heute zum Schicksalssonntag für Kanzler Merz? Berlin und Mecklenburg-Vorpommern wählen heute ihre Landesparlamente. Merz-CDU drohen in beiden Ländern deutliche Verluste. Die AfD steht wieder einmal vor großen Zugewinnen. Damit droht der nächste Denkzettel für Merz und seine Regierung. Mehr Unterstützung vom Bund für die Kommunen in Deutschland. Das wünscht sich der Städte- und Gemeindebund. Hauptgeschäftsführer Berghegger forderte im Kölner Stadtanzeiger weitere 65 Milliarden Euro aus dem Infrastrukturpaket. Die bislang zugesagten 65 Milliarden reichen aus seiner Sicht nicht aus. Cannabis wird in der Medizin schon gegen chronische Schmerzen verschrieben. Nun könnte ein weiteres Einsatzgebiet dazukommen. Albträume, die Menschen mit posttraumatischen Belastungsstörungen den Schlaf rauben. Berliner Forscher haben beobachtet, dass THC diese Albträume deutlich lindern kann. In der Fußball-Bundesliga gibt's heute ein Aufsteigerduell. Schalke spielt gegen Elversberg. Vorher treffen schon Bayer Leverkusen und RB Leipzig aufeinander. Zum Abschluss des vierten Spieltags steht dann am Abend eine weitere Partie an. Paderborn gegen Hoffenheim.
8: Das Niedersachsenwetter schiebt zum ersten, jetzt erstmal die letzten Regenwolken raus. Über den Harz gehen die weg. Neuer ist allerdings schon im Anmarsch. Aber dazwischen gute Nachrichten. Die Sonne, die lässt sich da auch mal ein bisschen blicken heute. Bei 17 Grad in Soltau am Salzmuseum, 17 auch in Göttingen am Nabel und 18 in Quakenbrück an der Hohen Pforte. 20 werden es maximal. Der FFN 3-Tage-Trend. Morgen, übermorgen und auch Mittwoch bleibt es bei Sonne, Wolken und auch Regen im Mix.
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8: Die A1 Lübeck Richtung Bremen ist zwischen Hamburg-Stillhorn und Harburg gesperrt. Da wird noch bis morgen früh um 5 gebaut. Eine Umleitung ist eingerichtet. Und auch die Kühlbrandbrücke in Hamburg ist bis morgen früh um 5 dicht. Und Vorsicht, es gab einen Unfall auf der A7 Hannover Richtung Hamburg. Hier zwischen Schneferdingen und Bispingen.
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8: Habt ihr aktuell keine gesehen? Wenn ihr aber einen Stau oder einen Blitzer entdeckt habt, gern durchrufen. Das Ganze wie immer kostenlos unter der 0800 529 und 4x5. Euch eine gute Fahrt.
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9: Wir sind mittendrin im September. Willkommen zurück. Ich grüße euch ganz herzlich. Ich kann euch jetzt schon mal vielleicht verraten, wenn ihr wollt, was hier in den nächsten Stunden passieren wird. Ich habe nämlich Jimmy Blue Ochsenknecht eingeladen. Er ist ja der Spross einer sehr berühmten Familie und die Klatschpresse ist dementsprechend natürlich auch wöchentlich voll mit Beiträgen zu ihm. Aber heute haben wir uns gedacht, reden wir mal mit ihm persönlich und da soll er mal selber seine Geschichten erzählen. Zum Beispiel die Geschichte über seinen neuen Wohnort. Er lebt nämlich jetzt in Dubai und dazu haben wir natürlich einige Fragen. Bis gleich.

0: wunderschönen Sonntag wünsche ich euch. 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
2: Hallöchen alle zusammen, vielen Dank für die Einladung, Baba. Herzlich willkommen im Baba Radio.
0: Ich freue mich so, dass wir mit dir sprechen können, weil ich so viele Fragen an dich habe. Du bist uns zugeschaltet aus Dubai. Wie geht es dir? Weil ich habe so ein bisschen das Gefühl gehabt, von außen betrachtet, das wirkte alles wie so ein Neuanfang.
2: Ja, also mir geht es tatsächlich gut. Es gibt immer so ein bisschen Mutschwankungen, mental und so weiter. Ich arbeite aber auch schon lange mit einer Psychologin zusammen, eine Familienbekannte, Claudia. Liebe Grüße an der Stelle. Und das tut aber auch gut, muss ich sagen. Also ich entwickle mich immer weiter. Es gibt halt immer mal so Ups und Downs. Aber ansonsten bin ich auch hierher gezogen aus dem Grund, weil ich einfach meine Ruhe habe.
0: Ja.
2: Ne? Also ich habe das Gefühl gehabt, in Deutschland wird man halt einfach mehr beobachtet. Ist ja klar, weil es ja besonders öffentlichen Lebens. Kennst du wahrscheinlich auch ganz gut.
0: Ich kenne es auch, aber mich stört es überhaupt nicht, weil ich mich da auch so wahnsinnig dran gewöhnt habe. Ich mache jetzt natürlich auch nichts, wo man sagt, das darf hinterher irgendwie nicht rauskommen. Wobei hättest du dich denn nicht mehr beobachten lassen wollen?
2: Einfach mein Privatleben. Also ich versuche mich jetzt mein Privatleben mehr für mich zu behalten und immer mehr ein bisschen zurückzuziehen. Ja, wir haben so Family-Shows, kommt ja auch die zweite Staffel Jelis und Jimmy raus. Und das ist schon weit über meine Grenze eigentlich, privat zu zeigen. Es ist aber ganz cool, den Leuten auch mal zu zeigen, wie man privat halt auch lebt. Aber ansonsten halte ich mich da mittlerweile sehr zurück und möchte einfach mein Privatleben so haben, bis da nicht jeder drauf guckt oder darüber schreibt.
0: Das ganz wahre Privatleben, ja? Also das wahre. Das ist ja doch dann auch nochmal ein anderes, oder?
2: Ein bisschen. Also ich zeige natürlich nicht alles. Jetzt wurde jetzt zum Beispiel hier auf meine Dubai gefilmt, aber normalerweise lasse ich gar keine Kamera in die Wohnung oder Haus, wo ich lebe. Also da war eigentlich immer Kameraverbot. Da habe ich jetzt das erste Mal.
0: Ich habe es einmal jetzt kurz ein bisschen gesehen, letztens so. Und das sah schick aus.
2: Ja, also jetzt in der fünften Staffel, war das jetzt schon 5 Staffel Ochsenknecht? Und Jelis und Jimmy, da habe ich jetzt meine Ausnahme gemacht. Ich ziehe aber jetzt auch bald wieder aus und ziehe woanders hin, also auch in Dubai. Eventuell auch Abu Dhabi, weil das ist für mich einfach grüner, das Meer ist schöner, es ist ein bisschen natürlicher und halt nicht so dieses touristische, stressige, was man halt im Dubai-Leben sonst so hat.
0: Das finde ich so interessant, weil für mich ist das alles irgendwie eins. Also Katar, Dubai, Abu Dhabi, ich kann mir den Unterschied gar nicht so richtig vorstellen, außer dass ich immer, wenn ich die Augen schließe, an weißen Marmor denke und an große Amphorengestecke in so Hotellobbys. Bin ich falsch?
2: Du bist da gar nicht so falsch. Es kommt natürlich drauf an, wo man sich halt bewegt. Ne? Also es gibt natürlich hier Riesenhotels. In Abu Dhabi gibt es zum Beispiel das Emirates Palace. Das ist, glaube ich, so das größte Hotel in der UAE. Mhm. Mir ist da, also es gibt natürlich hier Riesenhotels. In Abu Dhabi gibt es

0: gefühlt ist? Oder gibt's auch so, kann man da im Café sitzen, trifft man dann Freunde, Olli Pocher oder irgendwelche, Verona ist ja jetzt auch in Dubai, die ist da ständig beim Friseur oder im Nagelstudio, habe ich gesehen. Also ist es so, dass man im Prinzip wahrscheinlich so viel deutsche Prominente sieht, wie sonst nur am Fernsehpreis, oder?
1: Mit denen habe ich privat kaum zu tun, ehrlich gesagt. Also ich kenne sehr viele privat auf, habe Bekannte natürlich aus dem öffentlichen Bereich, aber das sind jetzt nicht so in meinem engen Freundeskreis. Also ich hänge da mit Leuten ab, die normale Jobs haben, ehrlich gesagt. Es gibt Downtown, das ist sozusagen die Innenstadt, da ist dann auch die Dubai Mall. Es gibt schöne Restaurants am Strand, aber es gibt sowas wie Innenstadt, gibt's, das ist dann Downtown. Und da gibt es halt verschiedene Stadtbezirke sozusagen und da sind dann verschiedene Sachen, die man machen kann. Aber im Endeffekt hast du in jedem Bezirk Shopping Mall für verschiedene Cafés und dann kommt es halt darauf an, ob was du halt Bock hast.
0: Und man redet Englisch, oder?
1: Man redet Englisch, ja.
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2: Hatte man einen Anreiz, irgendwie Arabisch zu lernen oder so? Ne, es ist fast ausgeschlossen, das hinzukriegen, oder?
3: Ich liebe ja Sprachen. Ne, das habe ich ein bisschen von meinem Vater auch geerbt. Ich habe das Gefühl, der kann 20 verschiedene Sprachen. Und manchmal tut er auch einfach nur so und das klingt dann Spanisch.
2: Ja, es klingt nur so.
3: Und ich habe sehr großes Interesse an Sprachen. Also ich will auch irgendwann noch mehr Sprachen lernen. Ich kann so ein paar minimal, aber Arabisch finde ich, ich mag komplizierte Sprachen. Ne? Also was für uns kompliziert ist. Arabisch finde ich interessant, Japanisch finde ich super interessant.
2: Ja.
3: Russisch finde ich auch super interessant, aber soweit bin ich noch nicht.
2: Wie lange fliegt man nach Dubai?
3: Ich fliege meistens über Hamburg, weil ich bin ja mindestens einmal im Monat bei meiner Tochter in Hannover.
2: Mhm.
3: Und da gibt's keinen Direktflug und ich fliege nicht so gerne. Das heißt, dann zweimal am Tag umzusteigen, ist für mich die Wahrscheinlichkeit höher, dass irgendwas passiert. Deswegen fliege ich dann einfach direkt nach Hamburg und da fliegt man so zwischen 6 und 7 Stunden.
2: Weil du jetzt gerade sagst, du bist nicht so ein Flugfan. Hast du Angst, wenn du ins Flugzeug steigst?
3: Also Kurzstreckenflüge machen wie mehr Angst als Langstrecken. Bei Langstrecken kann man auch so ein bisschen genießen, man hat seine Ruhe, man kann irgendwie mal Filmchen gucken.
2: Wenn du jetzt hin und her fliegst, also ich bin ganz selten auf Langstreckenflügen, ich sag's ehrlich, ich fliege immer nur 1 Stunde oder 2. Und wenn ich dann mal Langstrecke fliege, dann bin ich manchmal ein bisschen geizig, dafür das Ticket so viel Geld auszugeben, weil ja Fliegen sehr teuer geworden ist. Und dann sehe ich das manchmal bei unseren Kollegen, die da immer hin und her fliegen zwischen Dubai und Deutschland und die sind immer in so einem eigenen Abteil, wo so bei der Turbulenz der Kaviar irgendwie vom Löffel rollt. Und dann denke ich mir immer, was mache ich eigentlich falsch in meinem Leben? Weil ich sitze immer irgendwie Mittelplatz hinten, Reihe 28, eingequetscht zwischen zwei dicken Engländern. Wie ist das bei dir? Also komm, wenn du selber zahlst, nimmst du auch mal Mittelplatz, oder?
3: Also Fliegen ist tatsächlich, ich weiß noch, vor 1,5 Jahren, als ich hierher gezogen bin, hat so ein Business-Class-Flug 1.800 gekostet, also one way. Mittlerweile ist das 1.000 Euro teurer geworden, also 2,8 ungefähr. Und es gibt natürlich so ein paar Tipps und Tricks, wo man dann auch so Business-Klasse fliegen kann. Es gibt natürlich Meilen sammeln, ist immer ganz wichtig. Und wenn du dann, kriegst du relativ schnell verschiedenen Status.
2: Ah, ich finde es ganz toll, dass man manchmal noch einen günstigen Flug ergattern kann irgendwie.
3: Ja,
2: aber
3: du kannst zum Beispiel Economy buchen und dann manchmal
2: upgraden.
3: Die Funktion upgraden, ist dann manchmal billiger als Direkt-Business-Class-Flug zu buchen.
2: Mhm.
3: Und wenn du die Meilen hast, kannst du auch upgraden. Plus, wenn du einen gewissen Status hast und Economy Flex Plus. Oder mittlerweile gibt es auch Premium Economy, das kann ich sonst empfehlen. Das ist zum
2: auch
3: Mittelding,
2: gut, ein
3: bisschen billiger.
2: Ja.
3: Dann kann es auch passieren, dass du umsonst einfach geupgradet wirst. Das ist mir jetzt auch schon ein paar Mal passiert. Aber
2: weil die wissen, wer du bist, oder wie?
3: Nee, das ist so ein Status. Das ist zum Beispiel, ich habe den Goldstatus jetzt, weil ich fliege wirklich einmal im Monat hin und her. Es geht natürlich auch so oder so ins Geld, ob jetzt Economy ist oder was auch immer.
2: Ja, ja, klar.
3: Das ist halt einfach teuer. Und das ist so ein Service von denen. Also du kriegst das dann, das ist jetzt nicht wegen dem Namen, sondern halt wegen diesem Status, ehrlich gesagt. Wenn
2: fantastisch.
3: Dann zum Beispiel Economy überbucht ist oder Premium Economy, dann sagen die, ey, das ist doch ein Vielflieger von uns, das ist ein guter Kunde, den haben wir jetzt
2: den mal wollen wir ein bisschen pampern. Ah, so herrlich. Wenn man ins Flugzeug geht und man wird nicht so rechts weggeschoben, sondern man darf links rumgehen. Das ist immer ganz, ist mir ganz, ganz selten passiert. Jetzt in letzter Zeit, ehrlich gesagt, überhaupt nicht mehr.
3: Ja,
2: manchmal kommt jetzt jemand in Reihe 28E und reicht mir eine Mozartkugel an oder so. Aber es bleibt bei 28E.
3: Ich bin aber natürlich auch fast 2 Meter groß, ne? Also 1,94. Und wenn ich dann für Produktion auch nach Deutschland fliege, steht dann auch schon im Vertrag drin, dass die halt dann Business Class buchen müssen. Also ich versuche immer so ein bisschen mich um diese Flugkosten ein bisschen rumzuschlängeln, dass ich halt eben nicht zu viel Geld ausgebe, weil ansonsten wird es natürlich schnell sehr, sehr teuer. Und bin aber jetzt auch letztens Economy zurückgeflogen und dann sehen die halt auch wieder den Status und dann sagen die, ja, hier ist noch eine Reihe frei, da sind 3 Plätze frei und dann habe ich mich da einfach lang gemacht.
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5: Sonne und Wolken begleiten euch heute im Niedersachsenwetter. Später, jetzt kommt das Aber, gibt es neuen Regen, der von Nordwesten, also von der Küste her, reinzieht. Mit einer Regenjacke, würde ich sagen, seid ihr auf der sicheren Seite. Bei 17 Grad in Hameln an der Weserinsel, 18 am Schiffshebelwerk Scharnebeek und 18 auch in Lingen am Emsland Museum. 20 sollen zu der Spitze werden, sind wir also schon gut dran. Der FFN 3-Tage-Trend. Sonne, Wolken und auch Regen, das sind mal die Zutaten bis Mittwoch.
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5: Die A1 Lübeck Richtung Bremen ist zwischen Hamburg-Stillhorn und Harburg gesperrt. Da wird er bis morgen früh um 5 Uhr gebaut. Eine Umleitung für euch, die ist eingerichtet. Und auch die Köhlbrandbrücke in Hamburg ist bis morgen früh um 5 Uhr dicht. Dann Vorsicht, ein Unfall auf der A7 Hannover Richtung Hamburg, hier zwischen Schneferdingen und Bispingen. Und nochmal Vorsicht, das sind Personen unterwegs. Auf der A28 Oldenburg-Bremen, zwischen dem Dreieck Oldenburg-West und Oldenburg-Harentor, passt da bitte auf in beiden Richtungen.
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5: Da habt ihr aktuell keine entdeckt. Wenn ihr aber einen Stau oder Blitzer gesehen habt, ruft gern durch. Das Ganze wie immer kostenlos unter der 0800 529 und 4x5. Euch eine gute Fahrt durch Niedersachsen.
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6: Genießt euer Wochenende. Also ich weiß nicht, wie ihr es gerade so habt, bei euch zu Hause oder im Auto oder wo auch immer ihr seid. Ich habe es mir hier sehr gemütlich gemacht und habe es mir kuschelig eingerichtet vor meinem Bildschirm, denn ich bin live verbunden mit Jimmy Blue Ochsenknecht. Ich hatte, glaube ich, noch nie mit ihm ein Interview, habe bisher noch nie so richtig mit ihm gesprochen und deswegen finde ich es natürlich umso toller, dass er zugesagt hat und dass ich jetzt endlich mal alles an Fragen loswerden kann, was ich immer schon mal fragen wollte. Der Jimmy ist in England und in Australien momentan eine richtig große Nummer und er wird uns gleich erzählen, warum. Es lohnt sich, dran zu bleiben.

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2: Groß, prominent und schön. Das ist er, der Jimmy, wow, der heute bei uns im Gespräch ist. Ich wollte es einfach nochmal so zusammenfassen, für die, die jetzt gerade erst eingeschaltet haben. Bitte sehr. Und trotzdem hast du gesagt, dass du manchmal Spiegel in deiner Wohnung so zuhängst. Erzähl mal, was hat es damit auf sich?
3: Wie soll ich das erzählen, ohne dass die Leute denken, man sei verrückt? Also ich hatte mal schlechte Erfahrungen gemacht. Ich weiß nicht, ob es daran lag, dass ich früh viele Horrorfilme angeguckt habe, weil mein Vater, der hatte im Büro immer so, keine Ahnung, hunderte von DVDs. Und habe ich mir einmal einen ausgepickt und das war dann Sixth Sense. Ich weiß nicht, ob du den Film kennst, mit Bruce Willis.
2: Ja.
3: Mhm. Und da geht es halt um Geister, die man sieht und was auch immer. Und ich habe gedreht in Südengland, bei Bournemouth hieß es. Da war meine Mutter auch dabei. Wir haben auch im Zimmer gewohnt, in zwei verschiedenen Betten. Und dann bin ich einmal nachts aufgewacht und wir hatten einen Spiegel vor dem Badezimmer und da stand halt ein kleines Mädchen.
2: In dem Spiegel?
3: Vor dem Spiegel. Also nicht in dem Spiegel, sondern vor dem Spiegel und hat mich halt angeguckt. Und ich weiß nicht, was es war. Vielleicht habe ich geträumt richtig oder nicht, aber für mich war das sehr real und habe halt sehr laut geschrien und hatte halt wirklich Panik bekommen. Und das hat meine Mutter dann auch mitbekommen. Eine Woche später, also habe gesagt, da war halt ein Mädchen, wie man das sich so vorstellt, ein Horrorfilm, ne, mit so einem Schlafgewand, mit so einem Schlafkleid.
2: Ja, ich sehe die genau vor mir. Und so ein bisschen so blonde, verwuschelte Haare, oder?
3: Genau. Und das Krasse war, eine Woche später wurde das Hotel evakuiert, weil irgendwie es nicht... Er hat irgendwie gebrannt, es war ein Gasleck unten im Hotel, also mussten wir alle evakuieren, das war zweimal. Und dann habe ich das nicht losgelassen, also wie so ein Trauma. Mittlerweile ist okay, ich schlafe im Hotel auch meistens mit ein bisschen Licht an und gucke halt, dass kein Spiegel direkt vorm Bett ist, sondern ein bisschen Schisser. Sonst habe ich gar keine, also sehr wenig Ängste, außer Flugangst und das.
2: Ja,
3: und
2: dann haben wir nur über die Ängste gesprochen, aber ansonsten gibt es ehrlich gesagt,
3: okay,
2: das ist ja alles, weißt du?
3: Ja,
2: und ansonsten
3: Leute,
2: ist ja nichts.
3: Ängste sind
2: Jimmy,
3: normal.
2: Das ist super, das macht dich auch menschlich und das kommt ja auch ganz gut.
3: Aber pass auf, jetzt kommt das Krasse.
2: Ja.
3: Zig Jahre später mache ich den Fernseher an, kommt Galileo Mystery.
2: Über dieses Hotel und
3: Warte.
2: Das Mädchen.
3: Es gab in Südengland ein Mädchen, die hat die Dorfkirche abgebrannt.
2: Nein.
3: Und davon gibt es ein Foto von diesem Mädchen, wie sie an der Balustrade steht, schwarz-weiß und in die Kamera guckt. Und das wurde bewiesen, das war in Südengland, ungefähr eine Stunde von dem Ort entfernt, wo ich gedreht habe. Und das Mädchen sah 1:1 genauso aus. Und
2: Nein.
3: Das meine Mutter davor erklärt und so wie es aussah, meine Mutter so, das ist die. Genau, so war das. Und das kam halt dann immer mal wieder. Also es ist nicht dasselbe Mädchen, aber komisches Gefühl. Und seitdem,
2: ja,
3: ich möchte damit einfach nicht in Berührung kommen, sagen wir so. Deswegen hänge ich es lieber ab oder hänge dann Gepäck, stell Gepäck da vorhin, wenn dann eine Couch ist. Und dann habe ich ein bisschen meine Ruhe, meine innere Ruhe. Aber was es ist, ob es echt war, ich kann es wirklich nicht sagen. Ich kann nur erzählen, ich hatte 1-2 Mal solche Situationen. Das war für mich sehr real und habe ich aber nicht so Bock drauf.
2: Dein Vater hat mir letztes Mal im Interview erzählt, dass er so ein Ding mit Kornkreisen hat, weißt du? Dass da irgendwie...
3: Ich sag ja, wir sind alle
2: Kacke. Ja, ihr seid ja alle so. Und er meinte eben auch, er ist irgendwo drüber geflogen und hat das gesehen, ja, so ein bestimmtes Muster. Und ich glaube, dass sich dann seine Freundin oder so das gleiche Muster zufällig hat dann tätowieren lassen oder irgendwie sowas war da oder irgendeine Kette,
3: ja,
2: oder...
3: Genau, und die dann, haben beide ein Tattoo und ja, die haben ein Video gemacht, weil die haben das Kornkreis, das Kornkreis dann auch besucht dort.
2: Ja,
3: und
2: ja,
3: die haben ein Video davon gemacht, wir rübergeschickt und man hört die ganze Zeit so ein, wie so Frequenzen ganz komisch. Also man hat keinen Sound auf einmal gehört.
2: Mhm.
3: Also man sagt ja, das hat was mit Energie dort zu tun, was auch immer.
2: Ja.
3: Aber lustigerweise habe ich mit meinem Vater auf Mallorca auch schon mal so eine Session gemacht, wo man dann sagt, okay, man spricht mit einer Kerze und die Flamme ist dann ja oder nein, wenn man jetzt jemanden von der anderen Seite anrufen möchte sozusagen. Ne? Ich weiß nicht, wie das genau heißt.
2: Mhm.
3: Haben wir versucht und hat auch geklappt und auf einmal sind die Hunde sind durchgedreht, haben rumgebellt, es hat im Haus geknatscht und so weiter. Ich habe da wieder wie so eine Panikattacke bekommen und habe es dann abgebrochen. Also da war mein Vater sogar auch schon einmal dabei.
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2: Ist jetzt Dubai ein guter Ort, um Frauen kennenzulernen?
3: Kommt drauf an, was man sich wünscht.
2: Also was wünscht man sich denn?
3: Langfristige Beziehungen in Dubai zu finden, kann schon schwer sein. Mhm. Aber wie gesagt, beruflich probiere ich mich sehr viel aus. Ich habe viele super Ideen und manche Sachen funktionieren, manche nicht. Aber man weiß ja auch erst, so wie mit der Liebe, ob es funktioniert, wenn man es riskiert.
2: Wenn es vorbei ist, ganz genau. Du hast eine Sache jetzt gerade angestoßen und die ist ganz neu. Du bist wieder musikalisch unterwegs und hast ja auch gerade eben gesagt, du hast hier ein Musikstudio richtig da eingerichtet, wo du jetzt wohnst. Was genau ist das für ein Projekt? Erzähl mal.
3: Ja, also Musikstudio kann man es nicht nennen. Ich habe hier ein Keyboard, ein paar Studioboxen und so ein Audio-Interface und dann mache ich so meine Demos. Und ich habe es schon früh angefangen, selber Musik, also Beats zu bauen. Ich glaube, mit 14 habe ich mir das erste Mal zu Weihnachten von meinen Eltern ein Musikprogramm gewünscht. Das hat extrem viel Spaß gemacht, habe das aber damals nie released. Also meine eigenen Beats. Mein Vater hat auch viel dann mit mir Musik gemacht. Das hat uns sehr gefreut. Und jetzt ist es wirklich mittlerweile so, dass ich sage, ey, ich mag auch elektronische Musik und ich möchte einfach auf die Musik zeigen, die ich mache. Und das ist jetzt gerade der Weg. Ich habe ein eigenes Musiklabel gegründet, wo wir auch Künstler, Künstlerinnen unterstützen wollen, ohne die jetzt groß abziehen zu wollen oder generell abziehen zu wollen, sondern einfach unterstützen mit der Reichweite, die ich halt auch selber habe oder die Kontakte. Und jetzt ist die erste Single erschienen, die zweite kommt jetzt auch bald raus.
2: Wie heißt das alles?
3: Also ich nenne mich Boneda.
2: Ja.
3: Das war so mein Spitzname bei mir in der Familie. Jimbo Boneda.
2: Boneda, ja, also, das klingt genau. Super.
3: Und habe dann so ein Alias jetzt halt aufgestellt, Boneda, weil ich möchte. Also immer, wenn ich eigene Produkte gemacht habe, ob das jetzt ein Wein war oder eine Modemarke, ich habe das immer unter einem anderen Namen gemacht. Also nicht, das ist jetzt Jimmy Blue Fashion, weil ich wollte, dass die Leute das kaufen wegen der Qualität, weil es denen gefallen hat und nicht wegen meinem Namen. Das soll kein Merchandise-Artikel halt sein für mich.
2: Ja.
3: Und so ist es mit der elektronischen Musik jetzt halt eben auch. Also die Leute, die sollen sich das anhören, weil sie Bock drauf haben und jetzt nicht, weil ich jetzt irgendwie Jimmy Blue bin.
2: Nee, und du bist da total dahinter versteckt. Also ich habe dich nämlich versucht zu googeln, also auch mit Boneda und irgendwie so. Und man muss wirklich Boneda eingeben bei Instagram, um das dann auch zu finden. Das sind dann Leute, die sozusagen wirklich über die Musik kommen, ja?
3: Genau,
2: und nicht über deine Eltern.
3: Das ist gerade der Start und das ist ja auch international. Also ich kann ja auch reingucken, der erste Song läuft sehr gut in London und Melbourne und in der Türkei zum Beispiel. Mhm. Und natürlich hier in Dubai, weil ich natürlich auch viele Bekannte hier habe. Und das finde ich schon mal ganz cool, also dass das schon so internationalen Anklang findet. Das muss man natürlich Step by Step aufbauen und bin da aber gute Themen. Und es macht extrem viel Spaß, das ist ja auch die Hauptsache.
2: Ja, voll.
3: Es geht nicht immer um Geld, es ist nur Spaß. Man kann alles mit Spaß bezahlen.
2: Ja, man kann alles mit Spaß bezahlen. Ich sehe es doch genauso. Ist es jetzt so, dass du da in der Rockerklamotte, weil ich konnte es nicht so genau deuten, als ich dich da gesehen habe, es ist so ein bisschen Lederhose und Ding und so ein bisschen rockig, aber gleichzeitig habe ich dann die Musik gehört, die ist gar nicht rockig. Das ist ja wirklich elektronisch, oder?
3: Genau, ja, ich mag den Style eigentlich ganz gerne. Ich mag Leder gerne, ich mag generell so, mein Kleiderschrank, früher war der echt laut und bunt, mittlerweile habe ich nur schwarze und weiße T-Shirts und ich mag halt den Klamottenstil einfach, habe ich gedacht. Das finde ich hat ganz gut dazu gepasst, weil der Sound auch dort ein bisschen dreckig ist hier und da. Das Label heißt ja auch Dirty D und da passt es eigentlich ganz gut rein.
2: Wirst du auch als DJ vor tausenden von Leuten stehen und auflegen? Wäre das nicht auch was für dich?
3: Ich weiß es noch nicht. Ich habe das ja damals auch schon ein bisschen gemacht. Ich habe ja schon vieles durch und war dann so ein bisschen auf DJ-Tour. Es hat auch ein bisschen Spaß gemacht, aber ich muss halt erstmal gucken, wie ich das mit dem Reisen mache, weil ich bin ja trotzdem jetzt auch schon viel unterwegs. Ich lebe in Dubai. Ich muss halt gucken, wie ich das dann natürlich mit meiner Tochter mache. Wenn ich dann noch mal unterwegs bin, sehe ich sie noch weniger, das möchte ich eigentlich nicht. Mhm. Jetzt möchte ich erstmal nur die Musik für sich sprechen lassen und dann mal gucken, was passiert. Jetzt momentan in diesem Moment, jetzt um die Welt zu touren, sage ich mal, aufzulegen, ist mir wahrscheinlich
2: ist krass, ein bisschen
3: zu viel. Ja.
2: Ja, und dann kann man wahrscheinlich auch gar nichts anderes mehr machen. Hast schon recht.
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6: 11 Uhr, ich bin Mia Hien. Guten Tag. In Mecklenburg-Vorpommern und Berlin wird heute gewählt. So stark wie zuletzt in Sachsen-Anhalt ist die AfD in beiden Ländern nicht, schon gar nicht in Berlin. In MV dagegen lag die SPD zuletzt knapp vor der AfD. Spannend also nicht nur, wer in den Ländern in Zukunft regiert, sondern auch, wie die Bundespolitik darauf reagiert. Die Kritik am neuen Tankrabatt der Bundesregierung reißt nicht ab. Auch die Wirtschaftsweise Veronika Grimm schaltet sich jetzt mit ein. Es sei zynisch, auf Kosten der jungen Generation das Fahren von Autos mit Verbrennungsmotor zu subventionieren, sagte sie dem Kölner Stadtanzeiger. Bei einer Regulierung der großen KI-Konzerne sind von der US-Regierung wohl keine großen Sprünge zu erwarten. Aber Präsident Trump hat jetzt zumindest mehr Überwachung angekündigt. Es soll eine AI-Force kommen. Ausbremsen will er die KI-Riesen damit aber nicht. Vor der Länderspielpause stehen in der Fußball-Bundesliga heute noch 3 Spiele an. Am Nachmittag empfängt Bayer Leverkusen RB Leipzig. Dann spielen die Aufsteiger Schalke und Elversberg gegeneinander. Und am Abend gibt's das Duell von Paderborn und Hoffenheim.
7: So, zum einen zieht der letzte Regen jetzt überm Harz komplett raus, aber von der See arbeiten sich im Niedersachsenwetter schon mal neue Wolken durch. Die reißen nochmal auf mit Sonne dabei. Nehmt das mit. Allerdings, diese Wolken, die haben später auch Regen dabei. Bei 17 Grad in Bramstedt im Tuchmachermuseum, 18 sind es in Hannover in der Eilenriede und 19 in Dannenberg am Tillenburger See. Damit haben wir die Höchstwerte eigentlich schon erreicht. Der FFN 3-Tage-Trend. Durchwachsen geht's in die neue Woche. Freut euch auf Sonne, rechnet aber auch mit Regen.
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7: Die A1 Lübeck Richtung Bremen ist zwischen Hamburg-Stellhorn und Harburg gesperrt. Da wird bis morgen früh um 5 gebaut. Eine Umleitung für euch ist eingerichtet. Und auch die Kühlbrandbrücke, die ist bis morgen früh um 5 Uhr dicht. A7 Hamburg Richtung Hannover. Vom Elbtunnel 6 Kilometer Stau. Hier braucht ihr 30 Minuten länger. Weiter Richtung Hannover. Passt auf, da hat jemand Kanthölzer verloren. Zwischen Soltau Süd und Dorfmark. Die liegen da auf der linken Spur. In der Gegenrichtung Vorsicht, Bergungsarbeiten hier zwischen Schneeferdingen und Bispingen. Und Vorsicht, noch ein Unfall auf der B4 in Lüneburg. Und zwar zwischen Lüneburg-Lüne, Stadtmitte und Lüneburg-Nord.
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7: Habt ihr noch keine entdeckt? Wenn ihr aber einen Stau oder Blitzer gesehen habt, gern durchrufen, kostenlos unter der 0800 529 und 4x5. Euch eine gute Fahrt.
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8: Ich schicke euch ganz, ganz viele Grüße aus meiner Radiokabine. Ich hoffe, ihr habt ein super Wochenende. Hier geht's jetzt weiter mit dem großen Promi-Interview. Und ich habe ja den Jimmy Blue Ochsenknecht heute hier zu mir eingeladen. Wir reden über Marshmallows und Bauernhöfe, weil beides gehört für uns ja irgendwie zusammen. Das solltet ihr nicht verpassen.

0: Schön, dass ihr dabei seid. 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
0: Wir spielen ein Spiel. Das kann man gemütlich von zu Hause aus. Und das heißt, lieber Jimmy, liebe Barbara, die wilden Kerle waren gestern. Wild kann jeder. Heute wollen wir wissen, wie weich ist Jimmy. Deshalb spielt ihr...
2: Ich pack mein Taschentuch schon mal raus.
0: Ja, sanfte Kerle. Wir haben eine Liste mit Fragen vorbereitet. Barbara liest vor, Jimmy antwortet. Wir sind gespannt, die weichgespülte Redaktion. Wann hast du das letzte Mal für eine Frau gesungen? Machst du sowas ab und zu mal?
3: Aus Spaß, ja. Ich fange dann an, so opernmäßig zu singen vielleicht.
0: Wirklich?
2: Ich liebe dich.
0: Das kommt gut an.
3: Ja,
0: das finde ich, find ich gut. Also das würde mir sehr gut
3: Fall,
0: gefallen.
3: Ja, Self-Confidence, ne?
0: Ja, so eine Mischung aus Self-Confidence, Hasardeur und auch irgendwie Humor haben, finde ich.
3: Ja, vor allem, ich mache das dann, wenn dann auch vor fremden Leuten, ne? Ob im Restaurant, wie, das ist mir dann egal.
0: Ja, ich singe und, ja immer und für meine Kinder ist das die größte Belastung. Also meine Tochter sagt manchmal zu mir, bitte, wenn wir da und dahin gehen, kannst du bitte nicht singen.
3: Perfektes Futter, oder?
0: Ich singe nicht. Warum? Ich singe noch nicht. Und dann sagt sie doch, du singst die ganze Zeit und du merkst es nicht. Es ist so peinlich.
3: Ja, was singst
0: du? Ich singe auch im Supermarkt. Ich singe so vor mich hin.
3: Ja, ich mach das auch ganz gerne mal.
0: Weil ich mich auch so sicher fühle. Du doch auch. Du bist ja auch das Kind, wie soll ich sagen? Du bist ja irgendwie auch das Kind der Deutschen, sag ich mal. Die wissen ja, wer du bist und dann gehst du da irgendwie in den Supermarkt und dann finde ich, wenn einen eh schon jeder anguckt, dann kann man auch gleich irgendwie machen, was man will.
3: Ja, aber ich gehe in Deutschland wenig einkaufen, auch als ich dort gewohnt habe. Ich habe mich einfach nicht mehr wohlgefühlt durch auch die ganzen Negativpresse, was ja auch für war die letzten Jahre, habe ich so ein bisschen nicht Angst gehabt, aber ich habe mich unwohl gefühlt, draußen zu sein, weil man hat natürlich dann immer Blicke bekommen und die Blicke, dachte ich mir irgendwann, okay, jetzt denken sie sich wieder das und das und deswegen bin ich ja erstmal weggezogen nach Mailand ein Jahr und dann hierher und fand ich super, ich gehe jetzt so durch die Stadt und singen und hab meinen Spaß und so weiter. Und wenn ich in Deutschland draußen war, dann wollte ich so wenig Aufmerksamkeit wie möglich haben.
0: Eigentlich. Wem hast du zuletzt ein Kompliment gemacht?
3: Meiner Mutter, glaube ich.
0: Die sieht gut aus zur Zeit. Was hatten die jetzt gemacht nochmal?
3: Was heißt denn
0: die
3: zur ist ja auch Zeit? Die sah immer gut aus.
0: Natürlich, fantastisch. Aber ich sag mal, frisurentechnisch war ich nicht immer ganz mit ihr einer Meinung. Aber jetzt habe ich sie so gesehen mit so Locken und so. Das fand ich irgendwie total gut.
3: Ja, ich gucke gerade hier. Die hatte nämlich eine Premiere. Ich sag, ja, sie ist gut aus.
0: Ja, ja gell? Sieht gut aus, das finde ich toll. Trägst du gerne Kuschelsocken oder Hausschuhe?
3: Soll ich dir jetzt mal was sagen zum Thema Socken?
0: Ja, bitte.
3: Also ich trage erstmal meistens Socken mit Hausschuhen, weil manchmal, wenn ich nur Hausschuhe habe, habe ich das Gefühl, ich kriege schwitzige Füße. Aber jetzt pass auf, du begleitest mich sehr, sehr oft, was Socken angeht. Weißt du, wieso?
0: Wieso?
3: Mit Hausschuhen, weil manchmal, wenn ich nur Hausschuhe habe, habe ich das Gefühl, ich kriege

0: morgens auch unter andere Hosen ziehen kann, weil das sieht man ja nicht. Also es ist immer besser, man sieht nicht vom Bein. Nee,
1: meine Socken sind immer lang genug. Außer ich habe jetzt zum Beispiel so ganz kurze Socken an im Sommer, man trägt irgendwie so eine Leinen-Chino, dann ist es immer auch okay.
0: Ja,
1: aber
0: ja,
1: ansonsten, meine Socken sind immer so lang genug, dass wenn ich sitze, die Beine mal überschlage und so weiter, dass man nicht meine Beinhaare sieht.
0: Sehr gut. Ich denke an diese Minister, die da sitzen und irgendwie Autorität versprühen wollen und dann sitzen die da bei Lanz und dann haben die Beine übereinander geschlagen und dann kommen diese käsigen Schenkel da raus. Das will kein Mensch sehen.
1: Und wenn ich merke, die Socken sind doch zu kurz und ich überschlage die Beine, dann überschlage ich sie einfach nicht mehr.
0: So, ganz genau. Das ist jetzt mal eine Selbstkontrolle, die mir gefällt.
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0: Schönen Sonntag, hier ist die Barbara Radio Show bei FFN. Heute mit einem Gast, der schon Alben veröffentlicht hat, der schon Kochbücher geschrieben hat und der auch eine eigene Doku über sein Leben hat. Das muss man erstmal nachmachen. Wir sind mittendrin im Redaktionsspiel und finden raus, wie soft er eigentlich ist.
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0: Welches Körperteil kannst du besonders gut massieren?
2: Ich massiere mich eigentlich nicht selber. Wer massiert sich denn selbst?
0: Ja, bei anderen auch. Gilt, glaube ich, auch, wenn du es bei jemand anderem machst. Aber bist du so ein Massierer?
2: Ja.
0: Oh, ich finde, das wirkt manchmal so ein bisschen anbiedernd. Findest du nicht?
2: Nein, ich massiere sehr gerne. Nee, ich massiere sehr gerne. Mich beruhigt das auch, so ein bisschen Füße massieren.
0: Wenn du die Frau massierst,
2: ja,
0: dann beruhigt es dich.
2: Ja, das ist so, keine Ahnung, manche... Okay, das wollte ich...
0: Also, bevor ich gleich auf dich drauf springe, massiere ich dich erst noch.
2: Nein, aber kennst du zum Beispiel, wenn man jetzt allein ist und man hat einen Hund und so weiter, man sitzt vor dem Fernseher, man streichelt den Hund, ne?
0: Das ist ja, das stimmt.
2: Auch so, das beruhigt halt einfach. Und ich weiß zum Beispiel, der Person tut es gut. Ich massiere wirklich sehr, sehr gerne.
0: Finde ich gut. Warte, hier ist jetzt eine Frage, die macht die ganze Sache so ein bisschen unsachlich.
3: Und ich mache das auch sehr gut.
0: Hier steht, möchtest du mit Barbara zusammen Marshmallows grillen gehen?
2: Das hast du jetzt ausgesprochen, wie...
0: Ich mach da ein riesen Fragezeichen dahinter, weil du musst ja jetzt das beantworten, weißt du?
2: Gerne, ja.
0: Und wo würden wir dann Marshmallows grillen, frage ich jetzt mal. Wo würdest du mich denn hin entführen?
2: Wir könnten mal zu meiner Schwester auf den Hof nach Österreich.
0: Ja, das würde mir gefallen.
2: Wir machen immer ein Riesenfeuer, da wird gegrillt, das ist sehr familiär und dann kann man da Marshmallows grillen. Letztes Mal haben wir Stockbrot gemacht, da haben wir einen eigenen Teig gemacht.
0: Oh,
2: und dann
0: das
2: eben
0: ist
2: eine
0: toll.
2: Offene Flamme, dann mit den Kindern da so Stockbrot gemacht.
0: Das finde ich super.
2: Und ich denke, mit dir kann man auch einen lustigen Abend haben.
0: Na, ja, ich mache dann hinterher auch noch die Küche sauber, weißt du? Wenn ihr schon alle im Bett seid.
2: Oh, da freut sich meine Schwester.
0: Ja? Hat die eine unordentliche Küche?
2: Nein, aber sie ist diejenige, die meistens aufräumt.
0: Nee, das macht dann ich. Dann könnt ihr schon mal ins Bett gehen. Wolltest du wirklich mal Förster werden, als du Kind warst? Oder irgendwas mit Natur oder Angler? Oder was wolltest du denn werden?
2: Polizist wollte ich werden. Jetzt kann ich mir vorstellen, also in ein paar Jahren ein schönes Haus irgendwo außerhalb, entweder im Wald oder am Strand, irgendwo in der Natur und selber Sachen anbauen.
0: Ja,
2: da ich Bock auf Obst, Gemüse, Wein, sowas. Einfach das Leben genießen in der Natur, Ruhe haben. Mag ja auch keine iPhones, ich mag kein Social Media, so. Das hat sich alles bei mir so, alles Konsum.
0: Ja, aber irgendwie, also ein paar Jahre musst du jetzt noch durchhalten im Konsum, beziehungsweise in der Produktion, weil ich glaube, man kann sich jetzt noch nicht mit Mitte 30 zurückziehen.
2: Das geht nicht.
0: Du musst noch 20, jetzt kommt die schlechte Nachricht, ich glaube, du musst noch 20 Jahre produktiv sein.
2: Ja, also 34 Jahre habe ich jetzt schon überlebt, dann kriege ich die nächsten 20 Jahre auch noch hin.
0: Ja, komm, 20 Jahre machst du noch und dann machst du einen auf Apfelbauer und Dingen und Zwetschgen und Pflaumen und Himbeeren und so weiter und so fort. Und dann einkochen und so. Ist auch ganz schön viel
2: auch
0: Arbeit.
2: Endlich keine Kniesocke mehr kaufen, ey.
0: Nee, dann, dann kannst du machen, was du willst. Ich stelle mir dich vor in so einer etwas ausgebeulten Leinenhose mit einem hast du eine gute Brust? Also hast du gute Brustmuskulatur? Hast ja noch
2: nicht
0: 20
2: wirklich,
0: Jahre Zeit.
2: Nein.
0: Okay, dann stelle ich es mir doch nicht vor.
2: Aber
0: ich sollte.
2: Stell dir ruhig vor, das ist ja dann in 20 Jahren.
0: Also aufgeknöpftes Leinenhemd, aber so ein bisschen verknittert, aber nicht, das riecht nicht und ist auch nicht, aber es ist ein bisschen dreckig, weil du halt gearbeitet hast.
2: Okay.
0: Und dann hast du so noch
2: Brusthaar habe ich auch ein bisschen.
0: Ja, so, super. Und dann hast du so eine hochgekrempelte Hose und bist dann nur noch barfuß, weil du läufst ja nur noch auf deinem eigenen Grund und Boden rum, verstehst du?
2: Das erdet einen wieder auch, ne?
0: Absolut. Hast du Sorge, nicht geerdet zu sein? Weil ich glaube, du hast selber Angst, dass du wegfliegst, oder? Kann das sein?
2: Ja, also ich bin schon ein paar Mal weggeflogen, sagen wir so. Und mittlerweile gucke ich das schon, dass ich da ein bisschen ruhiger und entspannter bin.
0: Aber es ist immer so, die Angst reißt immer mit, oder? Du guckst immer so mal neben dich und guckst, ob da so irgendwas ist, was dich irgendwo hinbringt, wo du eigentlich nicht hin willst. Aber vielleicht willst du doch mal kurz gucken, wie es da ist.
2: Ich liebe auch mal Luxus und so weiter. Ich bin halt so, ich kann mich irgendwo auf einer Insel kann ich hinfahren und komme damit klar, baue mir ein eigenes Häuschen. Ich habe Beer Grills, alle Staffeln angeguckt. Ich kann sowas selber, Sachen aufbauen und ich brauche eigentlich nichts, aber ich liebe auch vieles.
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0: Das Niedersachsenwetter schiebt zum ersten jetzt mal den letzten Regen über den Harz raus. Allerdings, Neujahr ist im Anmarsch, dauert vielleicht hoffentlich noch ein bisschen länger. Dazwischen gibt es auf jeden Fall noch einiges an Sonne von oben durch die Wolken. Bei 15 Grad in Bremerhaven an der Stadthalle, 16 in Göttingen am meistgeküssten Mädchen der Welt, dem Gänseliselund, 19 in Wolfsburg am Planetarium. Wärmer wird es heute nicht mehr. Der FFN 3-Tage-Trend, morgen, übermorgen und auch Mittwoch, bleibt bei Sonne, Wolken und Regen im Mix.
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0: Da ist ein bisschen was los inzwischen. Vorsicht, ein Liegenbleiber auf der A1 Osnabrück Richtung Bremen. Der steht hier zwischen Osnabrückhafen und Osnabrück Nord. Die A1 Lübeck Richtung Bremen ist zwischen Hamburg-Stillhorn und Harburg gesperrt. Da wird bis morgen früh um 5 Uhr gebaut. Eine Umleitung ist eingerichtet. Noch die Kühlbrandbrücke in Hamburg, die ist bis morgen früh um 5 Uhr dicht. A2 Hannover Richtung Dortmund. Ab Rehren aktuell 4 Kilometer stockend. Hier braucht ihr 20 Minuten länger. A7 Hamburg Richtung Hannover. Vom Elbtunnel 6 Kilometer Stau, 30 Minuten plus. Dann Vorsicht, da liegen Kanthölzer auf der A7 Hamburg Richtung Hannover. Hier zwischen Soltau Süd und Dorfmark. Dann noch ein Unfall auf der A7 Hannover Richtung Hamburg. Hier zwischen Schneverdingen und Bispingen. Und weiter Richtung Hamburg. Passt auf, da hat jemand ein Rad verloren zwischen Bispingen und Evendorf. A31 Meppen Richtung Gronau, zwischen Wiedmarschen und Emsbüren 4 Kilometer stockend, da braucht ihr aktuell 10 Minuten länger. Und Vorsicht, immer noch der Unfall auf der B4 in Lüneburg, hier zwischen Lüneburg-Lünestadt Mitte und Lüneburg Nord.
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0: Habt ihr noch keine entdeckt? Wenn ihr aber einen Stau oder Blitzer gesehen habt, gern durchrufen. Kostenlos unter der 0800 529 und 4x5. Gute Fahrt durch Niedersachsen.
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3: Ich wünsche euch ein schönes Wochenende. Mein Gott, wir haben ja leider gar nicht mehr so viel Zeit. Heute hier mit Jimmy Blue Ochsenknecht, der ist nämlich mein Gast. Gleich erzähle ich eine lustige Geschichte, die mich mit der Familie Ochsenknecht verbindet, weil der Uwe Ochsenknecht, der hat mir mal einen Job weggeschnappt. Also einen Job, da hätte ich nicht gedacht, dass der dem Uwe auch angeboten wird, um es jetzt mal vorsichtig zu formulieren. Die ganze Geschichte gibt's gleich hier bei mir in der Show, also unbedingt dranbleiben.
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2: Du hast eine neue Folge Jelis und Jimmy rausgebracht, eine neue Staffel. Es ist schon die zweite Staffel. Jetzt habe ich ja, ich habe jetzt eure Geschichte nicht im Einzelnen verfolgt. Ich hatte aber das Gefühl, bei euch, da geht nichts mehr zusammen. Und dann hat es eben doch irgendwie funktioniert. Wie ist es dazu gekommen?
3: Ja, aber wir müssen sagen, bevor wir die erste Staffel gemacht haben, waren wir auch schon wieder sehr gut im Kontakt über ein Jahr. Viele haben ja gesagt, oh, jetzt ist er wieder da, jetzt drehen wir mal schnell eine erste Staffel. Sondern wir waren da schon über eineinhalb Jahre wieder im sehr guten Kontakt. Mhm. Da ist es halt immer mal so Ups und Downs. Ich glaube, mittlerweile haben wir jetzt auch, ich meine, während der zweiten Staffel sieht man das auch, wir haben ja auch den Dreh mal unterbrochen dann, ne, für ein, zwei Monate, weil wir gesagt haben, es geht nichts mehr. Die Produktion hat es dann auch ein bisschen Hilfe geholt. Wir hatten ein Gespräch mit der Mediatorin und so weiter, die das
2: oh
3: halt
2: Gott,
3: vermittelt.
2: Das ist ja kompliziert, wenn man sich nicht versteht und dann eigentlich könnte man sagen, ich will nichts mehr, Kontaktabbruch. Und dann muss man sich aber irgendwie einigen, weil man so ein laufendes Projekt hat.
3: Naja, und es geht ja,
2: Kind.
3: Das Wichtigste ist ja auch Snow halt, ne? Das ist ja nicht nur das Projekt, sondern es geht darum, dass wir uns zusammenreißen, Kompromisse eingehen, so wie das für sie in Ordnung ist, so wie das für mich in Ordnung ist. Wir haben einfach zwei verschiedene Leben und da eckt man halt sehr oft an. Hm. Und mittlerweile haben wir es auch einfach satt, uns zu streiten und zu diskutieren. Also wir sind jetzt wieder, verstehen uns wieder gut und ich glaube, wir wollen auch einfach unsere Ruhe haben, gut miteinander umgehen, freundschaftlich und als Elternteil, weil der schwappt natürlich dann auch die Kleine über einfach. Ne?
2: Total.
3: Und das
2: wie alt ist
3: einfach,
2: die Kleine?
3: Die wird 5 jetzt im Oktober.
2: Es ist ja schon ein richtiges Kind.
3: Schon ein richtiges Kind, du.
2: Hast du denn noch Lust auf mehr Kinder?
3: Ja, so ich bin schon sehr Familienmensch.
2: Wenn jetzt ein Produzent käme, weil du hast ja jetzt schon viel, viel, viel gemacht in letzter Zeit. Wenn ein Produzent käme und würde sagen, Jimmy, du darfst dir jetzt aussuchen, was du für eine Show machen willst. Wir stricken dir was, was dir gefällt. Was würdest du gerne machen?
3: Eine Late-Night-Talkshow.
2: Ah, haben ja schon viele versucht.
3: Ja, aber
2: und keiner hat es so richtig hingekriegt, weißt du? Und ich glaube, die Deutschen, die sind irgendwie kein Late-Night-Volk. Was glaubst du?
3: Ich weiß nicht, das war immer irgendwie, das kann sein, vielleicht war das Programm auch einfach nicht das Richtige. Ich weiß halt, ich bin sehr spontan, ich kann sehr lustig sein, ich kann jedem Menschen eigentlich gut, ich bin sehr interessiert an alle Menschen und ich denke, da würden sich sehr viele lustige, interessante Gespräche auch einfach so ergeben. Darauf hätte ich richtig Bock und ansonsten habe ich auch ein, zwei Projekte, wo ich auch sowieso gerade noch dran bin.
2: Ja.
3: Aber ich hätte auch mal wieder Bock, vielleicht so einen geilen Kinofilm zu spielen.
2: Ja, gell? Also ich meine,
3: Thriller, irgendwie sowas.
2: Ja, nee, mach das nicht. Da kriegst du solche Angst danach. Nichts mit Psycho. Du spielst jetzt nur noch mit bei Inga Lindström, weißt du? Schweden, Seen, Rote Häuser, du bist der Betrogene.
3: Offenes Leinhemd.
2: Nee, offenes Leinhemd. Aber ich sag dir eins, in deinem Alter, du bist jetzt schon im Übergang von Latin Lover hin zu Betrogener Ehemann.
3: Beide schon erlebt. Ja, ich habe ja damals weniger Schauspiel dann irgendwann gemacht, weil ich hatte immer dieselben Rollenanfragen. Es war immer dieser Sunny Boy und Liebe Story und so weiter. Und ich war für mich in dem Moment einfach, wo ich da mal höher geflogen bin, einfach zu cool dafür, das weiter zu machen. Aber ich war zu jung dafür, um den betrogenen Ehemann zu spielen oder den Latin Lover zu spielen und war da in diesen Zwischenlingen drin. Da habe ich mich auch einfach auf andere Projekte konzentriert. Aber so langsam könnte ich mir das schon wieder vorstellen. So geile, vielleicht auch so ein Liebesromanze mal wieder zu machen, finde ich auch schön.
2: Ja, jetzt bist du bereit.
3: Und so Sexszenen war ich immer raus. Da ich
2: okay. Das machst du nicht?
3: Nee, das meine ich.
2: Aber du kannst doch nicht jetzt schon Christopher Nolan sagen, Sexszenen mache ich nicht.
3: Ja, dann soll die halt einen Bodydouble von mir nehmen, der auch noch ein bisschen muskulöser ist, einfach nur von hinten filmen.
2: Aber ist es eine religiöse Frage, sag ich jetzt mal? Oder, also oder ist es eine Schamfrage oder ist einfach dein Body nicht gut genug?
3: Nee, ich fühle mich mit meinem Body sehr wohl, ehrlich gesagt. Ich hatte nie Probleme irgendwie, dass ich mich unwohl fühle. Aber also früher hätte ich es vielleicht gemacht, aber mittlerweile ist das für mich so, wenn es nicht meine Frau oder Freundin ist, dann an nichts Festes, dann mache ich das nicht.
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2: Ich habe mir hier aufgeschrieben, redest du mit allen Mitgliedern deiner Familie? Ist eine Frage, die ich mir notiert habe. Du bist mit allen gut, glaube ich, gell?
3: Mittlerweile bin ich mit allen wieder gut. Es gibt immer mal so ein paar Punkte oder ein paar...
4: Irgendeiner hat immer irgendwie ein bisschen Streit mit irgendeinem aus der Familie, wenn ich mal so überlege.
3: Also mal habe ich Diskussion mit meiner Schwester, spreche ein, zwei Wochen nicht mehr mit der. Mein Bruder eigentlich nie, manchmal mit meiner Mutter, aber jetzt momentan ist eigentlich alles. Ich streite auch nicht gern, ich hasse Streit. Und ja, so viel immer Gelaber und Diskussion und es ist doch auch einfach echt anstrengend.
2: Aber so eine Sendung wie die Ochsenknechts, das lebt natürlich auch davon, dass da ein bisschen Pfeffer drin ist. Ihr könnt ja nicht die ganze Zeit nur Hand in Hand über Blumenwiesen laufen.
3: Ja, aber wenn es in dem Moment so ist, dann laufen wir halt auch nur über Blumenwiesen.
2: Ja. Kim Kardashian hat einmal gesagt, dass sie sich nach jeder Staffel Keeping Up with the Kardashians gefragt hat, was sollen wir denn noch zeigen? Wir haben doch schon alles gezeigt. Und dann sie meinte, es kam dann immer wieder was Neues. Ihr Vater zum Beispiel hat sich dann zur Frau umoperieren lassen. Das waren alles Dinge, wo sie gesagt hat, damit hat sie wirklich nicht gerechnet. Eine lustige Frage, apropos Vater hat sich zur Frau umoperieren lassen. Die verbindet mich mit deinem Vater. Ich hatte mal eine Anfrage, fällt mir jetzt gerade ein, von Peter Maffay. Ich sollte in seinem Tabaluga-Programm... den Tanz mit der sieben Schleier machen irgendwie und dafür braucht ihr eine erotische Frau, hat er gesagt. Eine erotische Frau, die schon etwas...
3: Die schönste Frau im Orient.
2: Genau. Und ich sollte also da einen Schleiertanz machen und ja, wahrscheinlich auch so mit so einem geilen, glitzernden Kostüm, bauchfrei vielleicht und so sollte erotisch anmuten. Ich konnte es nicht machen, weil ich damals schwanger war, vor 13 Jahren. Dann habe ich dieses Projekt weiterverfolgt und habe dann natürlich irgendwann mir gedacht, jetzt schaust du doch mal rein, wer denn dann tatsächlich meine Rolle übernommen hat. Und jetzt kommt dein Vater.
3: Wie war das für dich in dem Moment?
2: Uwe Ochsenknecht spielte die Rolle gedacht? Der so Verführung und tanzte mit sieben Schleiern auf der Bühne der Olympiahalle in München vor 8000 Zuschauern. Ich dachte mir, das kann nicht wahr sein. Meine Erotik wird jetzt durch Uwe Ochsenknecht
3: ersetzt. Du hast gedacht, ach, die ist ja wirklich ihrem Stil treu geblieben mit der Anfrage.
2: Das war die lustigste Geschichte.
3: Ja, ich wollte mich gerade sagen, mein Vater war ja auch schon meine Frau. Bei Hairspray hat er, glaube ich, eine Frau gespielt und jetzt...
2: Genau, und bei Peter Maffay. Und zwar, genau. Weil ich keine Zeit hatte. Ich muss nochmal nachschlagen.
3: Aber wahrscheinlich Sie haben ja dann jemanden Ähnlichen gefunden.
2: Ich war dann eben wahrscheinlich auch für Hairspray angefragt. Ach, fantastisch. Dubai wartet auf dich. Wie viel Grad hat es jetzt da gerade draußen?
3: Oh, bisschen kühler geworden jetzt. Jetzt geht langsam die Saison hier wieder los. Wir hatten zwischendrin 47 Grad und jetzt haben wir... Jetzt gerade haben wir 41 Grad.
2: Ja, Mensch.
3: Ich bleib wohl drin.
2: Wie gut, dass du es so schön drin hast.
3: Ja, aber heute nächste Woche 37.
2: Ja, da schreibst jetzt heute mal einen Hit. Das ist jetzt meine Aufgabe an dich. Bonader schreibt jetzt heute mal einen Hit und nutzt die heiße Zeit draußen. Und heute Abend triffst du dich mit Georgina Fleur.
3: Also ich mache alles, außer das Letzte, was du gesagt hast.
2: Okay, gut. Jimmy, es war mir ein großes, großes Vergnügen, mit dir zu quatschen.
3: Ebenso, vielen Dank für die Einladung.
2: Und wer richtig Sehnsucht nach dir hat, der hat ja die Gelegenheit, alle möglichen Sachen anzuschauen. Unter anderem jetzt eben die zweite Staffel von Jelis und Jimmy, wo man wirklich mal sieht, wie es so abgeht bei euch privat.
3: Richtig.
2: Ich freue mich auf dich und auf alles, was kommt. Ich wünsche dir ganz viel Glück. Tschüss.
3: Wünsche ich dir auch. Bis dann. Ciao, ciao.
2: So, dann entlassen wir den lieben Jimmy Blue Ochsenknecht heute mal wieder in seine 41 Grad in Dubai. Krass, was er uns heute alles erzählt hat. Mir hat sehr gut gefallen und ich hoffe, euch auch. So, und jetzt quetsche ich mich schon mal in eine kleine Sporthose und versuche die nächsten 7 Tage auf Süßigkeiten zu verzichten, denn wir haben es mit einem Extremsportler zu tun, der in der nächsten Woche bei uns sein wird. Joey Kelly gibt uns die Ehre. Ich bin gespannt, ob er gerade trainiert wieder für irgendeinen Ironman oder einen Wüstenlauf. Ich will auf jeden Fall vorbereitet sein und ich freue mich, wenn ihr dann auch

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1: 12 Uhr. Ich bin Mia Hin. Guten Tag. In Mecklenburg-Vorpommern und Berlin wird heute gewählt. Die Ausgangslagen sind ziemlich unterschiedlich. In Berlin haben sich in den Umfragen zuletzt die Linke und die CDU ein Kopf-an-Kopf-Rennen um die Spitzenposition geliefert. In MV liegen AfD und SPD in den Umfragen fast gleich auf. Für die angeschlagenen deutschen Autobauer ist eine Trendwende weiter nicht in Sicht. Laut Zahlen der Beratungsfirma EY ist der Umsatz von VW, Mercedes und Co. im ersten Halbjahr erneut geschrumpft. Bei Herstellern in Asien, den USA und anderen europäischen Ländern gingen die Zahlen dagegen nach oben. Deutschlands ranghöchster Soldat, Generalinspekteur Carsten Breuer, wird neuer Vorsitzender des NATO-Militärausschusses. Breuer wird damit der wichtigste militärische Berater von NATO-Generalsekretär Rütte. Der Vier-Sterne-General soll das Amt im Juli nächsten Jahres antreten. Cannabis wird in der Medizin schon gegen chronische Schmerzen verschrieben. Nun könnte ein weiteres Einsatzgebiet dazukommen. Albträume, die Menschen mit posttraumatischen Belastungsstörungen den Schlaf rauben. Berliner Forscher haben beobachtet, dass THC diese Albträume deutlich lindern kann.
2: Sonne und Wolken begleiten euch heute im Niedersachsenwetter. Später gibt es allerdings neuen Regen, der von der Küste her ankommt. Bei 16 Grad aktuell in Buxtehude am Jahnstadion, 17 in Bad Gandersheim am Wildgehege und 18 sind es aktuell in Gärden am Burgbergturm. Das sind auch schon die Höchstwerte heute. Der FFN-3-Tage-Trend hat Sonne, Wolken und auch Regen. Das sind mal die Zutaten bis Mittwoch.
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2: Die A1 Lübeck Richtung Bremen ist zwischen Hamburg-Stellhorn und Harburg gesperrt. Da wird bis morgen früh um 5 Uhr gebaut. Eine Umleitung für euch, die ist eingerichtet. Und auch die Köhlbrandbrücke in Hamburg ist bis morgen früh um 5 Uhr dicht. A2 Hannover Richtung Dortmund. Ab Rehren 5 Kilometer stockend. Hier braucht ihr 30 Minuten mehr. Die A7 Kassel Richtung Hannover ist zwischen Nörten-Hardenberg und Nordheim-West gesperrt. Da laufen Bergungsarbeiten. Die Polizei bittet euch hier vorsichtig ans Stauende ranzufahren. Die Umleitung führt euch ab Nörten über die B3 und ab Nordheim-West dann zurück auf die A7. A7 Hamburg Richtung Hannover vom Elbtunnel 6 Kilometer Stau, da braucht ihr 50 Minuten länger. Dann noch Vorsicht, ein Reifen liegt auf der A7 Hamburg Richtung Hannover zwischen Bad Fallingbostel und dem Dreieck Walsrode. A31 Meppen Richtung Gronau zwischen Wiedmarschen und Demsbüren 4 Kilometer stockend, plant da 10 Minuten mehr ein. Und Vorsicht, es liegt eine Plane auf der A352 der Eckverbindung Hannover in Richtung A7, hier zwischen Langenhaken, Kaltenweide und dem Dreieck Hannover Nord.
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2: Im Kreis Lüchow-Dannenberg auf der B191 in Sellin blitzen sie in beiden Richtungen. Danke dir, David, fürs Bescheidsagen und wenn ihr noch einen Stau oder Blitzer gesehen habt, gern durchrufen, kostenlos unter der 0800 529 und 4x5. Gute Fahrt euch!
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2: Moin ihr Lieben. Tja, und wer heute zu Hause auf dem Sofa gammelt, der verpasst richtig tolle Sachen. Es gibt so viel Schönes bei uns im Land. Was? Das verraten wir euch gleich. Hallo.
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0: Wochenendfinale bei uns in Niedersachsen. Hier ist FFN am Sonntag und mit einer Regenjacke als Sicherheitsnetz, da könnt ihr heute echt einiges erleben im Land. In Alfeld im Kreis Hildesheim ist Stadtfest mit jeder Menge Künstlern, einer Fressmeile und verkaufsoffenem Sonntag. In Wieder im Harz steigt heute nochmal das Spellefest. In Diepholz ist Finale beim Großmarkt und an einem der südlichsten Zipfel des Landes ist Herbst- und Bauernmarkt angesagt. Martin vom Hanmünden Marketing. Bei euch kann man wirklich mal sagen, in jeder Ecke der Altstadt ist was los. Hm?
1: Heute lohnt sich ein Ausflug nach Hanmünden. Beim Herbst- und Bauernmarkt warten rund 100 Stände mit regionalen Produkten, Kunsthandwerk, Leckereien und vielen schönen Dingen zum Stöbern. Dazu öffnen bis 17 Uhr auch die Geschäfte in der Innenstadt.
0: Ja, und auch die Stelle, wo Werra sich und Fulda küssen, die ist nicht weit. Auch im Kreis Osnabrück, da tanzt ordentlich der Bär. Eva-Maria Hönig von der Initiative Quakenbrück. Bei euch ist Burgmannsfest.
2: Heute Nachmittag gibt es eine Kinderdisco auf dem Marktplatz und auch eine Kinderrallye, wo Kinder verschiedene Stationen ablaufen und Stempel sammeln können. Der Segelflugverein stellt sich vor mit einem Flieger, der in der Langen Straße ausgestellt wird. Ja, für jeden was dabei, würde ich sagen.
0: Also egal, wo es euch hin verschlägt, habt einen richtig tollen Sonntag. Natürlich mit uns, mit FFN. Wir sind Niedersachsen. Dann

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5: Mit Sonne und Wolken schickt euch das Niedersachsenwetter durch den Nachmittag durch. Vereinzelt mal ein paar Schauer. Zwischen Weser und Ems wird's am schönsten. Bei 17 Grad in Hagenburg an der Kürbisscheune, 17 auch in Lohne an der Freilichtbühne und 16 an der Hexentreppe bei Waake. Der FFN-3-Tage-Trend. Ändert sich kaum was. Sonne, Wolken und Regen, die nehmen wir auch in die neue Woche mit rüber.
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5: Die A1 Lübeck Richtung Bremen ist zwischen Hamburg-Stillhorn und Harburg gesperrt. Da wird bis morgen früh um 5 gebaut. Eine Umleitung für euch ist eingerichtet. Und auch die Kühlbrandbrücke in Hamburg ist bis morgen früh um 5 Uhr dicht. A2 Hannover Richtung Dortmund. Ab Rehren 5 Kilometer stockend, plant da 30 Minuten mehr ein. Die A7 Kassel Richtung Hannover ist wieder einmal zwischen Nörten-Hardenberg und Nordheim-West gesperrt. Bergungsarbeiten hier. Die Polizei bittet euch, hier vorsichtig an Stauende ranzufahren. Die Umleitung führt euch ab Nörten über die B3 und dann ab Nordheim-West zurück auf die A7. A7 Hamburg Richtung Hannover vom Elbtunnel 6 Kilometer Stau. Hier braucht ihr 50 Minuten länger. Und A31 Meppen Richtung Gronau zwischen Wiedmarschen und Demsbüren 4 Kilometer stockend, 10 Minuten plus.
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5: Im Kreis Lüchow-Dannenberg auf der B191 in Sellin, hier in beiden Richtungen. Danke dir, David. Und wenn ihr noch einen Stau oder Blitzer gesehen habt, gern durchrufen, kostenlos unter 0800 529 und 4x5. Danke euch. Eine gute Fahrt durch Niedersachsen und einen schönen Sonntag hier mit FFN. Ich bin Björn Riewinkel. Hallo.

Casino mal mit Pink kann man doch richtig gut durchs Wochenende kommen, oder? Hier ist FFN, das ist der Sonntagnachmittag bei uns in Niedersachsen und es ist Zeit für ein bisschen mehr Licht. Raus aus dem Dunkel mit Ügel und Ultranate. Genau das Richtige für euch jetzt an der Stelle. Die nehmen euch mit in so einen richtig sonnigen Haustrip voller Aufbruch und Freiheit mit dem Blick klar nach vorn gerichtet. Für mehr Musik und mehr Abwechslung, hier ist Moving to the Sun. Der ist neu bei FFN.

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3: 13 Uhr. Ich bin Mia Hin. Guten Tag. In Mecklenburg-Vorpommern und Berlin wird heute gewählt. So stark wie zuletzt in Sachsen-Anhalt ist die AfD in beiden Ländern nicht, schon gar nicht in Berlin. In MV dagegen lag die SPD zuletzt knapp vor der AfD. Spannend also nicht nur, wer in den Ländern in Zukunft regiert, sondern auch, wie die Bundespolitik darauf reagiert. Als zynisch hat die Wirtschaftsweise Grimm den erneuten Tankrabatt der Bundesregierung bezeichnet. Sie kritisierte im Kölner Stadtanzeiger, dass damit auf Kosten der jungen Generation das Fahren von Verbrennern subventioniert wird. Der Tankrabatt soll den Spritpreis um 17 Cent pro Liter drücken. Bei einer Regulierung der großen KI-Konzerne sind von der US-Regierung wohl keine großen Sprünge zu erwarten. Aber Präsident Trump hat jetzt zumindest mehr Überwachung angekündigt. Es soll eine AI-Force kommen. Ausbremsen will er die KI-Riesen damit aber nicht. In der Fußball-Bundesliga gibt's heute ein Aufsteigerduell. Schalke spielt gegen Elversberg. Vorher treffen schon Bayer Leverkusen und RB Leipzig aufeinander. Zum Abschluss des vierten Spieltags steht dann am Abend eine weitere Partie an. Paderborn gegen Hoffenheim.
4: Ein recht durchwachsener Sonntag ist das heute im Niedersachsenwetter. Einiges an Graues immer dabei, ab und zu auch Wolkenlücken mit Sonne. Genießt das, denn umgekehrt gibt's auch mal Regen. Bei 19 Grad aktuell in Uelzen am Schillerplatz, 18 in Springer am Wiesengehege und 17 auf Spiekeroog am Inselmuseum. Der FFN 3-Tage-Trend. Morgen, übermorgen und auch Mittwoch bleibt's eher durchwachsen. Freut euch auf die Sonne, rechnet immer wieder mit Wolken und auch Regen.
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4: Die A1 Lübeck Richtung Bremen ist zwischen Hamburg-Stillhorn und Harburg gesperrt. Da wird bis morgen früh um 5 Uhr gebaut. Eine Umleitung für euch ist eingerichtet. Auch die Kühlbrandbrücke in Hamburg, die ist bis morgen früh um 5 Uhr dicht. Dann Vorsicht, da ist ein LKW liegen geblieben auf der A1 Hamburg Richtung Bremen. Und zwar im Bremer Kreuz, wenn ihr auf die A27 in Richtung Bremerhaven wollt. Vorsicht, es gibt eine Ölspur auf der A2 Braunschweig Richtung Hannover, hier zwischen Lehrte und dem Kreuz Hannover-Ost. Dann die A2 Hannover Richtung Dortmund, ab Rehren 5 Kilometer Stau, hier braucht ihr 50 Minuten länger. In der Gegenrichtung passt auf, dass einer liegen geblieben zwischen Launau und Bad Nenndorf. Dann Vorsicht, ein totes Tier auf der A7 Hannover Richtung Kassel, liegt hier zwischen dem Dreieck Hannover Süd und Hildesheim-Dristenstedt. A7 Kassel Richtung Hannover, zwischen Nörten-Hardenberg und Nordheim West, 4 Kilometer Stau, da laufen Bergungsarbeiten, ihr werdet an der Unfallstelle vorbeigeführt, aktuell 30 Minuten plus. Dann noch die A7 Hamburg Richtung Hannover, vom Hamburger Elbtunnel 6 Kilometer Stau, da braucht ihr 50 Minuten mehr. Ist einer liegen geblieben auf der A31 Leer Richtung Emden, hier zwischen Riepe und Emden-Ost in der Baustelle. Und dann noch die A31 Meppen Richtung Gronau, zwischen Wiedmarschen und Emsbüren, 4 Kilometer stockend, 10 Minuten plus.
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4: Im Kreis Lüchow-Dannenberg auf der B191 in Sellin blitzen sie in beiden Richtungen. Danke dir, David. Und wenn ihr noch was habt, einen Stau oder Blitzer, gerne her damit, kostenlos an die 0800 529 und 4x5. Euch eine gute Fahrt.
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4: Und ordentlich guter Laune jetzt in Form von DJ Antoine von Tempest City von Coolio und hier ist Miles Smith für euch. Hallo!

0: Mehr Musik und mehr Abwechslung gibt's nur hier bei FFN. Freut euch schon mal auf die neue von Cat's Eye Animal. Richtig geiler Song, der wartet schon auf euch. Ha, und so lange habt ihr mitgerätselt, so lange. Wir haben hier echt mitgefiebert mit euch und dann pünktlich zum Wochenende habt ihr es endlich erraten.
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0: Wer bei uns singt, ruft an und gewinnt den fetten Jackpot. Diese Woche ging es um satte 2600 Euro. Heidewitzka. Und mal Hand aufs Herz, hättet ihr das hier erraten?
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0: Heike aus Meppen im Emsland hatte den richtigen Riecher und sie war echt gut vorbereitet.
3: Ich vermute, es könnte Moose Tee sein.
4: Heike, 2600 Euro!
3: Wirklich?
4: Ja, wirklich!
3: Das ist großartig.
0: Herzlichen Glückwunsch, Heike. Und es geht natürlich weiter. 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Da spielen Julia und Axel in Guten Morgen Niedersachsen. 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
0: Bei uns jubelt ihr wirklich am laufenden Band.
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4: Etwas Sonne gibt's heute immer mal wieder. Nehmt die mit, denn das Niedersachsenwetter hat vor allem sehr viel mit Wolken zu tun. Später kann auch wieder neuer Regen dabei sein. 19 Grad sind es aktuell in Lehrte am Stadtpark, 17 in Visselöwede am Visselsee und 15 in Osterode am Harzer Hexenstieg. Der FFN-3-Tage-Trend. Es bleibt bis Mittwoch bei irgendwas zwischen Blau und Grau. Auch Regen gibt es immer mal wieder.
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4: Die A1 Lübeck Richtung Bremen ist zwischen Hamburg-Stillhorn und Harburg gesperrt. Da wird bis morgen früh um 5 Uhr gebaut. Eine Umleitung für euch ist eingerichtet. Und auch die Kölbernbrücke in Hamburg ist bis morgen früh um 5 Uhr dicht. A1 Hamburg-Osnabrück. Vor Bremen-Asten in beiden Richtungen jeweils 4 Kilometer stockend. Da braucht ihr 20 Minuten länger. A2 Hannover Richtung Dortmund. Ab Rehren 5 Kilometer Stau, 50 Minuten plus. Vorsicht, ein Liegenbleiber auf der A2 Dortmund Richtung Hannover. Der steht hier zwischen Launau und Bad Nenndorf. Dann liegt ein totes Tier auf der A7 Hannover Richtung Kassel, hier zwischen dem Dreieck Hannover Süd und Hildesheim-Dristenstedt. A7 Kassel Richtung Hannover, hier zwischen Nörten-Hardenberg und Nordheim-West 4 Kilometer stockend. Die Unfallstelle ist geräumt, plant aktuell noch 15 Minuten mehr ein. A7 Hamburg Richtung Hannover, hier vom Elbtunnel 6 Kilometer Stau und 40 Minuten plus. Dann Vorsicht, Personen auf der A28 Oldenburg-Leer, hier zwischen Filsum und Leer-Ost, passt da bitte auf in beiden Richtungen. A31 Meppen Richtung Gronau, hier zwischen Wiedmarschen und Emsbüren 7 Kilometer Stau, eine gute Stunde braucht ihr da länger. Und gerade noch reingekommen, Vorsicht, eine ungesicherte Unfallstelle auf der A2 Magdeburg Richtung Braunschweig, hier zwischen Rennau und Königslutter.
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4: Im Kreis Lüchow-Dannenberg auf der B191, in Sellin blitzen sie in beiden Richtungen und in Friesland in Zetel, am Zeteler Tief Richtung Neuenburg, da dürft ihr 50 fahren. David und Stefan, danke euch beiden. Wenn ihr noch einen Stau oder Blitzer gesehen habt, ruft gern durch, kostenlos unter 0800 529 und 4x5. Euch eine gute Fahrt.
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0: Da werden noch Erinnerungen wach, oder? Mit Roxette und The Look geht's durch euren Sonntag. Hier ist FFN. Tja, und die meisten von euch, die können heute den lieben Gott einen guten Mann sein lassen, ne? Nicht aber in Plattengülle. Nee, unser Günther, der ist nämlich schon wieder längst aktiv. Und auch seine Oma, die hat die Sonntagszeitung schon mal bis aufs Letzte studiert.
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2: Moin. Unsere Oma sieht ja ganz schlecht, aber weil sie die Brille mit Nebelnuss zusammen hat, kann sie jeden zweiten Tag bloß die Überschriften lesen im Käseblatt. Gestern zum Beispiel Affenzahn in Kreis Helmstedt. Und was war sie sofort an Ramentern? Was soll das auch, diese Raserei mit den Autos, dann auch noch so dicht an der Zonengrenze? Oma, sag ich, darum geht das nicht. Die haben wirklich einen Affenzahn gefunden in Schöningen, Kreis Helmstedt. Und der ist 300.000 Jahre alt. In den Harz, sagt sie, haben sie eine Familie ausgegraben, die ist 3000 Jahre alt und wohnt da jetzt noch. Diese Affen, wohnen die denn auch noch in Helmstedt? Nein, sage ich, aber vor 300.000 Jahren wohnen da noch schwanzlose Berberaffen. Der Zahn ist der Beweis. Und sind das die direkten Vorfahren des Helmstedters? Der ist ja auch schwanzlos, wie man so hört. Oma, der Helmstedter hat dieselben Vorfahren wie du und ich. So, sagt sie, das wäre komisch. Denn bei uns in der Gegend liegen keine 300.000 Jahre alten Affenzähne rum. Da hinten in so einem Randgebiet ja anscheinend schon. Würde sie nicht wundern, wenn man in Magdeburg bereits das ganze Affengebiss fände. Überhaupt Sachsen-Anhalt, da ist sehr vieles möglich. Ja, Oma, Hauptsache hier bei uns findet man keine Affenzähne. Ja, und wenn, sagt sie, wären das bestimmt Verwandte von Niewöhners. Munter bleiben.

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0: 14 Uhr. Ich bin André Glatzel. Guten Tag. Wird der Wahlsonntag heute zum Schicksalssonntag für Kanzler Merz? Berlin und Mecklenburg-Vorpommern wählen heute ihre Landesparlamente. Merz' CDU drohen in beiden Ländern deutliche Verluste. Die AfD steht wieder einmal vor großen Zugewinnen. Damit droht der nächste Denkzettel für Merz und seine Regierung. Für die angeschlagenen deutschen Autobauer ist eine Trendwende weiter nicht in Sicht. Laut Zahlen der Beratungsfirma EY ist der Umsatz von VW, Mercedes und Co. im ersten Halbjahr erneut geschrumpft. Bei Herstellern in Asien, den USA und anderen europäischen Ländern gingen die Zahlen dagegen nach oben. Schreckmoment in Wolfsburg, dort ist eine Kita zur Hälfte eingestürzt. Anwohner hatten am Morgen einen lauten Knall gehört und die Polizei gerufen. Beim Einsturz war glücklicherweise niemand im Gebäude. Ersten Anzeichen nach war ein technischer Defekt der Auslöser, Details sind noch nicht bekannt. In der Fußball-Bundesliga gibt es heute ein Aufsteiger-Duell, Schalke spielt gegen Elversberg. Vorher treffen schon Bayer Leverkusen und RB Leipzig aufeinander. Zum Abschluss des vierten Spieltages steht dann am Abend eine weitere Partie an, Paderborn gegen Hoffenheim.
1: Mit Sonne und Wolken schickt euch das Niedersachsenwetter durch den Nachmittag durch. Lasst euch ruhig ein bisschen anstrahlen, aber es sind vereinzelt halt auch mal Schauer drin. Zwischen Wieser und Ems wird es noch am schönsten sein. Bei 20 Grad in Lüchow am Stones Fanmuseum, 17 in Wildeshausen am Pestrupper Moor und 16 in Bremervörde am Wasserspielplatz. Der FFN 3-Tage-Trend. Ändert sich nicht viel. Sonne, Wolken, Regen, die nehmen wir auch in die neue Woche mit.
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1: Die A1 Lübeck Richtung Bremen ist zwischen Hamburg-Steinhorn und Harburg gesperrt. Da wird bis morgen früh um 5 Uhr gebaut. Eine Umleitung für euch, die ist eingerichtet. Und auch die Kühlbrandbrücke in Hamburg ist bis morgen früh um 5 Uhr dicht. A1 Hamburg-Osnabrück. Vor Bremen-Asten in beiden Richtungen jeweils 4 Kilometer stockend und 20 Minuten mehr. A2 Magdeburg Richtung Braunschweig. Zwischen Rennau und Königslutter 4 Kilometer stockend. Da laufen Bergungsarbeiten. Ihr werdet an der Unfallstelle vorbeigeführt, plant ihr 20 Minuten mehr ein. Dann die A2 Hannover Richtung Dortmund. Ab Rehren steht ihr 5 Kilometer im Stau, braucht 50 Minuten länger. A7 Flensburg Richtung Hannover, vom Hamburger Elbtunnel 6 Kilometer Stau, 40 Minuten plus. Dann Vorsicht, Personen auf der A28 Leer-Oldenburg, hier zwischen Vilsum und Leer-Ost, passt da bitte auf in beiden Richtungen. Und A31 Meppen Richtung Gronau, zwischen Wiedmarschen und Demsbüren 7 Kilometer Stau, plant ihr eine gute Stunde mehr ein.
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1: Im Kreis Lüchow-Dannenberg auf der B191 in Selin, da blitzen sie in beiden Richtungen. Und in Friesland stehen sie in Zietel am Zietel-Lativ, wenn ihr Richtung Neuenburg fahrt, da sind 50 erlaubt. Danke David und Stefan. Und wenn ihr noch was gesehen habt, einen Stau oder Blitzer, ruft gern durch. Das Ganze wie immer kostenlos unter der 0800 529 und 4x5. Euch eine gute Fahrt durch Niedersachsen.
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1: Hallo ihr Lieben, ja, und falls ihr auch für heute Abend statt der Wahlberichterstattung beizuwohnen doch lieber was Entspannteres machen wollt, dann haben wir da vielleicht was richtig Tolles für euch. Hört ihr gleich.
3: Hallo.

0: FFN am Sonntag ist hier. Euch einen richtig schönen Wochenendausklang. Wie läuft das eigentlich so beim Radio? Was machen die denn da, wenn die Musik läuft? Ja, das erklären euch Julia und Axel im aktuellen Guten Morgen Niedersachsen-Podcast. Da gibt's echt tiefe Einblicke. Zum Beispiel, was unsere Redaktion alles vorbereitet, ohne dass es allerdings später in der Show landet. Anfang der Woche, da hieß es zum Beispiel, dass die Geissens aufhören. Habt ihr gehört? Unsere FFN-Comedy-Redaktion, der hat sich direkt mal überlegt, wie es denn bei denen da so weitergeht.
1: Meine Kinder sind ja erwachsen. Shania! Davina! Ja, die pennen noch. Die haben immer gesagt, dass diese Kaulitz-Brüder jetzt die neuen reichen Macker sind. Ich sag mal so, Schönheits-OP-technisch sind Bill und Carmen nicht weit voneinander entfernt.
0: Tja, und dann kann...
1: Brüder jetzt die neuen reichen Macker sind... Ich

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4: Ein recht durchwachsener Sonntag ist das heute im Niedersachsenwetter. Es ist einiges an Grau dabei, Wolkenlücken gibt's auch mal. Mit Sonne genießt ihr auf jeden Fall. Aber es gibt halt auch das Umgekehrte, Regen. Bei 18 Grad in Pattensen beim Rodelberg, 18 auch in Wienbüttel am Mühlenteich und 15 sind es in Osterode am Harzer Hexenstieg. Der FFN 3-Tage-Trend, morgen, übermorgen und auch Mittwoch bleibt's eher durchwachsen. Freut euch auf die Sonne, rechnet aber weiterhin mit Wolken und Regen.
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4: Da ist ein bisschen was los. Wir fangen an mit der A1 Lübeck Richtung Bremen. Die ist zwischen Hamburg-Stillhorn und Harburg gesperrt. Da wird bis morgen früh um 5 Uhr gebaut. Eine Umleitung ist da zwar eingerichtet, plant da auf jeden Fall aber genügend Zeit ein. Auch die Kühlbrandbrücke ist bis morgen früh um 5 Uhr dicht. A1 Hamburg-Osnabrück. Vor Bremen-Asten in beiden Richtungen jeweils 4 Kilometer stockend. Da braucht ihr 20 Minuten länger. A2 Magdeburg Richtung Braunschweig. Zwischen Rennau und Königslutter, 5 Kilometer stockend, Bergungsarbeiten, ihr werdet an der Unfallstelle vorbeigeleitet, 20 Minuten mehr. A2 Hannover Richtung Dortmund, ab Rehren 5 Kilometer Stau, hier braucht ihr 50 Minuten länger. Rüber auf die A7, Flensburg Richtung Hannover, hier vom Hamburger Elbtunnel 6 Kilometer Stau, 40 Minuten plus. Dann Vorsicht, da liegt ein Metallteil auf der A7 Hannover Richtung Hamburg, zwischen Egesdorf und Gahlsdorf. A31 Meppen Richtung Gronau, zwischen Wiedmarschen und Emsbüren 7 Kilometer Stau, plant hier eine gute Stunde mehr ein. Die B213 Kloppenburg-Delmenhorst ist zwischen Beten und Kellerhöhe in beiden Richtungen gesperrt, da gab es einen Unfall. Und Vorsicht, Fahrradfahrer, mal wieder unterwegs in Hannover auf dem Messeschnellweg, hier zwischen Pferdeturm und Bischofshohl, passt da bitte auf in beiden Richtungen.
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4: Habt ihr entdeckt im Kreis Lüchow-Dannenberg auf der B191 in Sellin, da blitzen sie in beiden Richtungen. Und in Friesland stehen sie in Zetel am Zeteler Tief Richtung Neuenburg, da dürft ihr 50 fahren. Danke euch David und auch Stefan fürs Bescheid sagen. Und wenn ihr noch was habt, einen Stau oder Blitzer, könnt ihr gerne ergänzen. Das Ganze geht kostenlos unter der 0800 529 und 4x5. Eine gute Fahrt euch durch Niedersachsen und einen richtig tollen Sonntagnachmittag. Macht's euch schön, ob unterwegs, zu Hause oder auch bei der Arbeit. Wir sind gern an eurer Seite. Ich bin Björn Rehwinkel und das hier ist Dasher mit einem kleinen Ausflug nach Austin. Jetzt für euch. Hi.

0: find's gut, dass ich nie genau weiß, was kommt. Aber am Ende passt es einfach immer.
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0: Schönen Sonntag euch. Wir sind gern dabei. Hier ist FFN, gleich mit der neuen von Moskenner. Freut euch für mehr Musik und mehr Abwechslung auf Worshipping the Sun. Der ist neu bei FFN. Und seien wir mal ehrlich, ne? So richtig herzhaft lachen, das ist doch was wirklich Feines. Unser Jan, der hat eine Idee, wie das funktionieren könnte.
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2: Wenn Kinder noch ganz klein sind, sind sie wirklich witzig, so niedlich witzig, weil sie lustige Wörter verwenden. Zum Beispiel Pudelwasser statt Sprudelwasser und
3: gib mir mal die Fernbedienung.
2: Wenn sie etwas größer sind, kommt die Rätselwitzphase.
3: Was ist grün und es klopft an die Tür? Ein Klopfsalat.
2: Und du freust dich als Erwachsener eher drüber, wie stolz dein Kind auf den Witz ist, den es schon 97 Mal erzählt hat. Dann die Schadenfreudephase. Papa tritt auf den Legostein.
4: Aua!
2: Und die Kinder kriegen sich nicht mehr ein vor Lachen. Und dann kommt die Phase, in der vieles witzig ist, aber nicht mehr die Eltern. Die sind nur uncool und peinlich, egal was sie sagen. Es reicht eigentlich schon.
5: Hallo.
6: Oh, Papa. Cringe.

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2: 15 Uhr. Ich bin André Glatzel. Guten Tag. In Mecklenburg-Vorpommern und Berlin wird heute gewählt. Die Ausgangslagen sind ziemlich unterschiedlich. In Berlin haben sich in den Umfragen zuletzt die Linke und die CDU ein Kopf-an-Kopf-Rennen um die Spitzenposition geliefert. In MV liegen AfD und SPD in den Umfragen fast gleich auf. Die Kritik am neuen Tankrabatt der Bundesregierung reißt nicht ab. Auch die Wirtschaftsweise Veronika Grimm schaltet sich jetzt ein. Es sei zynisch, auf Kosten der jungen Generation das Fahren von Autos mit Verbrennungsmotor zu subventionieren, sagte sie dem Kölner Stadtanzeiger. Im niederländischen Den Haag sind rechtsextreme Proteste eskaliert. Hunderte Radikale hatten im Zentrum der Stadt gegen die Regierungspolitik demonstriert und letztlich unter anderem Polizisten mit Feuerwerk beschossen. Die Beamten setzten Schlagstöcke ein, es gab über 20 Festnahmen. Vor der Länderspielpause stehen in der Fußball-Bundesliga heute noch 3 Spiele an. Am Nachmittag empfängt Bayer Leverkusen RB Leipzig. Dann spielen die Aufsteiger Schalke und Elversberg gegeneinander. Und am Abend gibt es das Duell von Paderborn und Hoffenheim.
3: Etwas Sonne gibt's heute immer mal wieder. Nehmt die mit, denn das Niedersachsenwetter, das hat vor allem mit Wolken zu tun. Später ist auch wieder Regen mit dabei. Es geht inzwischen auch schon im Nordwesten los. Im Norden am Ostfriesischen Tiermuseum 17 Grad bei ein bisschen Gestüppel schon von oben runter. 17 auch in Bispingen am Lengengradstein und 17 in Holzminden am Jahnplatz. Der FFN 3-Tage-Trend bleibt bis Mittwoch bei irgendwas zwischen Blau und Grau. Also auch immer wieder Regen ist mit dabei.
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3: Die A1 Lübeck Richtung Bremen ist zwischen Hamburg-Stillhorn und Harburg dicht. Da wird bis morgen früh um 5 Uhr gebaut. Eine Umleitung ist eingerichtet. Plant da auf jeden Fall eine Menge mehr Zeit ein. Auch die Kühlbrandbrücke in Hamburg ist bis morgen früh um 5 gesperrt. A1 Hamburg-Osnabrück vor Bremen-Asten in beiden Richtungen 4 Kilometer stockend. Da braucht ihr jeweils 20 Minuten länger. Dann Vorsicht, da liegt ein Plastikteil auf der A1 Osnabrück Richtung Bremen. Hier zwischen dem Dreieck Annoner Heide und Wildeshausen West. A2 Magdeburg Richtung Braunschweig zwischen Renner und Königslutter 5 Kilometer stockend. Hier noch Bergungsarbeiten. Ihr werdet an der Unfallstelle vorbeigeführt. Plant 20 Minuten mehr ein. Dann die A2 Hannover Richtung Dortmund ab Rehren. 5 Kilometer Stau wegen der Baustelle. 50 Minuten plus bedeutet das. Und gerade kam noch rein, die Polizei bittet euch, wenn ihr könnt, das Gebiet bitte weiträumig zu umfahren. A7 Flensburg Richtung Hannover vom Hamburger Elbtunnel 6 Kilometer Stau. Hier braucht ihr 40 Minuten länger. Dann die A31 Meppen Richtung Gronau. Zwischen Wiedmarschen und Demsbüren 7 Kilometer Stau. Eine gute Stunde braucht ihr da länger. Vorsicht, Fahrzeugteile liegen auf der A37 Celle Richtung Hannover. Zwischen Beinhorn und dem Kreuz Hannover Kirchhorst. Und die B213 Kloppenburg-Delmenhorst ist zwischen Beten und Kellerhöhe in beiden Richtungen gesperrt. Da laufen Bergungsarbeiten.
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3: Im Kreis Lüchow-Dannenberg auf der B191 in Sellin blitzen sie in beiden Richtungen. Und in Friesland, in Zetel, am Zeteler Tief Richtung Neuenburg, da dürft ihr 50 fahren. David und Stefan, danke euch beiden. Und wenn ihr noch einen Stau oder Blitzer gesehen habt, ruft durch, sehr gerne und kostenlos unter der 0800 529 und 4x5. So, einmal durchatmen und dann eine gute Fahrt.
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3: Und für die richtig gute Laune jetzt Lilywood and the Prick, Miles Smith, die Fugees und hier ist Nico Santos.

0: war vielleicht spannend. Und ich muss sagen, ja, der hat echt wunderbar für uns gesungen, der Moose.
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0: Tja, Musti, da könntest du doch eigentlich direkt selber als Sänger durchstarten, oder?
2: Oh mein Gott, ich bin ja ein großer Fan von richtig guten Sängern. Insofern sage ich auf jeden Fall lieber einen guten Sänger als mich. Und freue mich aber irgendwie, dass die Leute es vielleicht sogar sympathisch fanden. Und freue mich auf die Plays bei Spotify dann für Your My Heart, Your My Soul.
0: So Leute, ihr sollt nicht sagen, wir hätten es nicht versucht. Danke Musti, dass du den Spaß mitgemacht hast. 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
3: Yeah. Mit Sonne und Wolken schickt euch das Niedersachsenwetter durch den Nachmittag. Vereinzelt sind auch mal ein paar Schauer drin. Bei 18 Grad in Steinhude an der Badeinsel und 17 in Osnabrück am Botanischen Garten. Der FFN-3-Tage-Trend ändert sich nicht viel. Sonne, Wolken und Regen, die nehmen wir mit in die neue Woche.
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3: Die A1 Lübeck Richtung Bremen ist zwischen Hamburg-Stillhorn und Harburg gesperrt. Da wird noch bis morgen früh um 5 gebaut. Eine Umleitung ist ausgeschildert. Plant auf jeden Fall genügend Zeit ein. Auch die Kühlbrandbrücke ist dicht. A1 Hamburg-Osnabrück vor Bremen-Asten in beiden Richtungen 4 Kilometer stocken, 20 Minuten mehr. A2 Hannover Richtung Dortmund. Ab Rehren 5 Kilometer Stau, hier braucht ihr 50 Minuten länger. A7 Flensburg Richtung Hannover vom Hamburger Elbtunnel 6 Kilometer Stau, 40 Minuten plus. A31 Meppen Richtung Gronau zwischen Wiedmarschen und Demsbüren 7 Kilometer Stau, eine gute Stunde mehr für euch. Und die B213 Kloppenburg-Delmenhorst ist zwischen Beten und Kellerhöhe in beiden Richtungen gesperrt.
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3: In Friesland, in Zetel, am Zeteler Tief Richtung Neuenburg, da stehen sie. Danke dir, Stefan, fürs Bescheid sagen und wenn ihr noch einen Stau oder Blitzer gesehen habt, gern durchrufen, kostenlos unter 0800 529 und 4x die 5. Euch eine gute Fahrt. Ich

0: FFN am Sonntagnachmittag ist hier und von dem Mann, der echt klasse Filmmusik in den 80ern geschrieben hat, von John Parr, jetzt zu eurem Nachmittagsmoderator schlechthin, zumindest für das Wochenfinale. Hier ist Kai, moin!
1: Hallöchen! Und ich muss ein bisschen leiser reden, denn auch mich hat die Erkältung nicht ganz verschont. Mhm. Wir sprechen heute über Ehrenamt, denn wir haben ja schon zwei fantastische Ehrenamt-Hits gelandet. Wir erinnern uns gerne Feuerwehr und auch NABU. Und bei mir gibt es heute schon mal so einen kleinen Tipp, was es denn morgen für einer sein könnte. Ich verrate schon mal so viel. Es wird sportlich auf jeden Fall. Und ich freue mich auf eine tolle Show. Und hoffentlich mit ein bisschen Stimme gleich.
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5: 16 Uhr. Ich bin André Glatzel. Guten Tag. In Mecklenburg-Vorpommern und Berlin wird heute gewählt. So stark wie zuletzt in Sachsen-Anhalt ist die AfD in beiden Ländern nicht, schon gar nicht in Berlin. In MV dagegen lag die SPD zuletzt ganz knapp vor der AfD. Spannend also nicht nur, wer in den Ländern in Zukunft regiert, sondern auch, wie die Bundespolitik darauf reagiert. Die Krise der deutschen Autobauer verschärft sich weiter. Im ersten Halbjahr gab es erneut weniger Umsatz für VW, BMW, Mercedes und Co. Das zeigen Zahlen von EY. Zu den Gründen gehören demnach hohe Löhne, die Energiepreise und der große Bürokratieaufwand. Die Polizei sucht mit Spezialkräften nach einem Mann im Landkreis Göttingen, bisher ohne Erfolg. Am Morgen durchsuchten Beamte sein Wohnhaus in Herzberg am Harz und ein weiteres Haus in der Nähe. Auch ein Polizeihubschrauber war im Einsatz. Auslöser soll das Verhalten des Mannes im privaten Umfeld sein, Details nannte die Polizei nicht. Hannover 96 hat das erste Mal in dieser Saison einen Heimsieg eingefahren. Gegen den VfL Bochum gewann 96 in der zweiten Liga mit 2:1. Hannover ist damit Zehnter. Es war das erste Spiel mit dem neuen Trainer Sandro Wagner an der Seitenlinie.
6: Ja, und ihr werdet es bemerkt haben, es ist ganz schön windig da draußen bei uns in Niedersachsen. Wetter trotzdem aber recht sonnig. Hier und da ist vielleicht auch mal vereinzelt eine Regenwolke dabei und das bei 19 Grad. In Hannover am Steintor, 18 haben wir in Jeversen am Kontidrom. Und der FFN-3-Tage-Trend, ja, bleibt weiter sehr wechselhaft zum Start in die neue Woche mit Wolken, mit Sonne, mit Schauern und auch teilweise stürmischen Böen. Dienstag dann insgesamt sonnig bei bis 20 Grad. Mittwoch dann schon wieder bewölkter.
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6: Die A1 Lübeck Richtung Hamburg ist zwischen Hamburg-Stillhorn und Harburg dicht. Da wird bis morgen früh um 5 gebaut. Eine Umleitung ist eingerichtet, plant auf jeden Fall mehr Zeit ein. Und auch die Köhlbrandbrücke, die ist bis morgen früh gesperrt. A1 Hamburg-Osnabrück vor Bremen-Arsten in beiden Richtungen 4 Kilometer stocken, 20 Minuten mehr. A2 Hannover-Dortmund, ab Rehren 5 Kilometer Stau, 50 Minuten plus. Dann A7 Flensburg-Hannover, vorm Elbtunnel 6 Kilometer Stau, 40 Minuten braucht ihr da länger. A31 Meppen Richtung Gronau, zwischen Wiedmarschen und Emsbüren 7 Kilometer Stau, dauert alleine eine Stunde länger. Dann Vorsicht, es gab einen Unfall auf der B6 Hannover-Nienburg-Höhe Frielingen und die B213 Kloppenburg-Delmhorst ist zwischen Beten und Kellerhöhe beidseitig gesperrt. Da hat es einen Unfall gegeben.
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6: In Friesland und zwar in Zetel am Zeteler Tief Richtung Neuenburg. Da dürft ihr 50 fahren. Danke Stefan und wenn ihr noch was habt, ruft gerne durch. 0800 529 und 4x die 5. Dankeschön und euch weiterhin eine gute und sichere Fahrt.
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6: Hallöchen zusammen, leicht erkältet. Ich hoffe, euch geht es gut. Ihr seid munter und gesund durchs Wochenende gekommen. Und falls es euch dann auch ein bisschen erwischt hat, dann ja, kuriert euch gut aus. Lasst es euch gut gehen. Wir sind gerne bei euch. Und das in dieser halben Stunde mit Lost Frequencies. Clüso ist dabei. Und los geht's jetzt mit Leonie. Das ist Don't Worry.

Service hier. Kommt gut durch den Sonntagnachmittag. Auf der Couch, jetzt gerade vielleicht mit lecker Chips oder Schoki, aber wie wäre es denn mal mit Vogelbeeren, ja? Ich weiß, klingt jetzt wirklich komisch, Vogelbeeren sind giftig, ess die bloß nicht. Den Satz, den haben wir glaube ich alle schon mal gehört, aber wir räumen mal mit den Bärenmythen auf. Wir haben schon geklärt, ja, dass es im Prinzip sehr unwahrscheinlich ist, dass ihr einen Fuchsbandwurm durch wilde Heidel oder auch Brombeersträucher bekommt. Das haben wir uns von Experten und Experten bestätigen lassen. Genauso unwahrscheinlich ist es, dass ihr an Vogelbeeren sterbt. In Vogelbeeren. Da ist zwar Parasubinsäure, die zu Magen-Darm-Problemen führen kann. Ihr müsst aber Unmengen der Beeren essen, damit es auch wirklich gefährlich wird. Wenn ihr ganz sicher gehen wollt, erhitzt sie und verarbeitet sie zu Marmelade, Saft oder auch Kompott. Schmeckt sehr lecker und ist super gesund. Die Beeren, die haben ganz viel Vitamin C und auch Vitamin A und viele machen aus den Früchten sogar Likör oder Schnappes. Kommt gut durch den Herbst mit FFN.

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5: Alles so ein bisschen mit dabei heute. Wir haben Sonne, wir haben Wolken, wir haben Wind und das bei 17 Grad in Oldenburg beim Schloss. 17 haben wir auch auf Norderney am Hafen und 18 in Wolfsburg bei der Autostadt. Der FFN-3-Tage-Trend, ja, und in den nächsten Tagen so ein Sonne-Wolken-Mix. Der Wind, der bleibt uns erhalten, vor allem morgen, Dienstag dann schon deutlich sonniger bei bis 20 Grad. Mittwoch dann auch bewölkt, unregnerisch, aber eben auch nie ohne Sonne.
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5: A1 Hamburg-Osnabrück vor Bremen-Arsten in beiden Richtungen. 4 Kilometer stockend, plant da mal 20 Minuten mehr mit ein. Dann A2 Hannover-Dortmund ab Rehren. 5 Kilometer Stau, da dauert es leider 50 Minuten länger. Wir sind auf der A7 Flensburg Richtung Hannover vorm Hamburger Elbtunnel. 6 Kilometer Stau, 40 Minuten plus. A31 Meppen-Gronau zwischen Wiedmarsch und Emsbüren staut es sich auf 7 Kilometern, dauert da leider 1 Stunde länger. Und Vorsicht, nun Unfall auf der B6 Hannover-Nienburg Höhe Friedlingen.
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5: In Friesland und zwar in Zetel am Zeteler Tief Richtung Neuenburg. Da dürft ihr 50 fahren. Danke Stefan fürs Bescheid geben. Und wenn ihr noch was seht, Staus, Blitzer, ähnliches, her damit. Ruft durch, kostenlos 0800 529 und 4x5. Dankeschön und euch weiterhin eine gute und vor allem sichere Fahrt durch den Sonntagnachmittag hier bei uns bei FFN. Ich bin Sky, hallo.

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0: Sonntagnachmittag.
1: Hat er nicht.
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0: Ja, und für viele war es wirklich ein absoluter Fiebertraum.
3: Ich würde sagen, ein Prosit.
4: Ein Prosit. 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
3: Der Gefühllichkeit.
0: Rund 900 Gäste waren im Hofbräuhaus in München dabei, unter anderem ihr Ehemann Tom Kaulitz, ihre Topmodel-Kollegin Naomi Campbell und dazu gab es jede Menge Live-Auftritte, Easy Glück, Redneck, Smoothie. Die Liste ist lang und am Ende, ja, saß auch nicht jeder Tour.

0: gucken. Bei FFN haben sie gesagt, die ist ins Klo gefallen.
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4: Yes.
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4: 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Da geht die Bratwurst durch New York.

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3: 17 Uhr. Ich bin André Glatzel. Guten Tag. Wird der Wahlsonntag heute zum Schicksalssonntag für Kanzler Merz? Berlin und Mecklenburg-Vorpommern wählen heute ihre Landesparlamente. Merz' CDU drohen in beiden Ländern deutliche Verluste. Die AfD steht wieder einmal vor großen Zugewinnen. Damit droht der nächste Denkzettel für Merz und seine Regierung. Als zynisch hat die Wirtschaftsweise Grimm den erneuten Tankrabatt der Bundesregierung bezeichnet. Sie kritisierte im Kölner Stadtanzeiger, dass damit auf Kosten der jungen Generation das Fahren von Verbrennern subventioniert wird. Der Tankrabatt soll den Spritpreis um 17 Cent pro Liter drücken. Schreckmoment in Wolfsburg, dort ist eine Kita zur Hälfte eingestürzt. Anwohner hatten am Morgen einen lauten Knall gehört und die Polizei gerufen. Beim Einsturz war glücklicherweise niemand im Gebäude. Ersten Anzeichen nach war ein technischer Defekt der Auslöser, Details sind noch nicht bekannt. Hannover 96 hat im ersten Spiel nach dem Trainerwechsel direkt den ersten Heimsieg der Saison eingefahren. Mit Interimscoach Lars Bahlemann gewann 96 gegen den VfL Bochum mit 2:1. Der neue Trainer Sandro Wagner steht dann nach der Länderspielpause gegen Magdeburg erstmals an der Seitenlinie.
4: Richtig schön sonnig ist es jetzt geworden bei uns in Niedersachsen. Wetter hier und da ziehen noch mal so ein paar einzelne Schauer durch, aber eher sehr selten. Bei 18 Grad in Osnabrück am Rathaus. Wir haben 18 auch in Lingen am Marktplatz und 16 in Stade beim Fischmarkt. Der FFN-3-Tage-Trend bleibt weiter wechselhaft. Zum Start in die neue Woche mit Wolken, mit Sonne, mit Schauern. Teilweise auch wieder stürmische Böen mit dabei. Dienstag dann schön sonnig bei bis 20 Grad. Mittwoch dann schon wieder bewölkter und nasser.
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4: A1 Hamburg-Osnabrück vor Bremen-Asten in beiden Richtungen 4 Kilometer stockend. Plant damals 20 Minuten mehr mit ein. Dann A2 Hannover-Dortmund ab Rehren 5 Kilometer Stau. 50 Minuten braucht ihr da leider länger. A7 Flensburg Richtung Hannover vorm Hamburger Elbtunnel auch nochmal 6 Kilometer Stau. Auch da 40 Minuten mehr. Und Vorsicht, es gab einen Unfall auf der B6. Hannover Richtung Nienburg in Höhe Frielingen.
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4: Habt ihr aktuell nichts gemeldet? Wenn ihr noch was seht, Staus, Blitzer, ähnliches, her damit, ruft durch, kostenlos 0800 529 und 4x5. Danke dafür und euch weiterhin eine gute und sichere Fahrt.
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4: Und jetzt mit Kamerad, das ist Be Mine. Macht euch einen schönen Sonntag.

0: Ed Sheeran hier bei FFN. Macht euch einen schönen Sonntag mit mehr Musik und mit mehr Abwechslung. Geht's gleich weiter. Freut euch auf You Not Us und Daddy DJ. Flipside gibt's in wenigen Augenblicken.
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0: Freitagmorgen bei Guten Morgen Niedersachsen wurde unser Jackpot von 2600 Euro geknackt. Wahnsinn. Rätselt ihr aber jetzt gerne nochmal mit. Hättet ihr es gewusst?
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0: Heike aus Meppen im Emsland hatte den richtigen Riecher. Unser Promi richtet sich jetzt nochmal an alle von euch, die es richtig erraten haben.
3: Liebe Hörerinnen und Hörer von FFN, ihr habt richtig geraten. Hier ist Musti und natürlich You're My Heart, You're My Soul, weil zu der Zeit, als der Song rauskam, ich glaube 85, habe ich noch so eine Matte gehabt, richtig lang, und wurde teilweise mit Thomas Anders verwechselt. Also insofern, es macht alles Sinn. Well done, und mal gucken, ob ihr den nächsten Promi auch rauskriegt.
0: Bis dahin. Sehr geile Geschichte. Dankeschön, Musti. Und morgen um kurz nach 6 könnt ihr direkt weiterraten. Dann starten wir mit dem nächsten Promi. Und es geht auch direkt um 1000 Euro. Macht mit, klickt ffn.de. Da steht, wie es geht.
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4: Eigentlich fast überall richtig schön im Niedersachsenwetter. Viel Sonne, allerdings auch ganz schön Wind. Und hier und da ist auch mal eine Wolke mit dabei. Und das bei 18 Grad in Hannover am Steintor. Wir haben 17 in Jeversen am Kontidrom und auch in Goslar am Rathaus. Der FFN-3-Tage-Trend bleibt weiter wechselhaft zum Start in die neue Woche mit Wolken, mit Sonne, mit einzelnen Schauern. Dazu teils auch wieder stürmische Böen. Dienstag insgesamt sonnig bei bis 20 Grad. Mittwoch dann allerdings schon wieder bewölkter und nasser.
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4: A1 Hamburg-Osnabrück vor Bremerhaven in beiden Richtungen 4 Kilometer stocken. Plant da mal 20 Minuten mehr mit ein. A2 Hannover-Dortmund ab Rehren 5 Kilometer Stau. 50 Minuten braucht ihr da länger. Und A7 Flensburg Richtung Hannover vom Hamburger Elbtunnel auch nochmal 6 Kilometer Stau. 40 Minuten plus.
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4: Nichts gemeldet. Wenn ihr was seht, ruft gerne durch. Kostenlos 0800 529 und 4x5. Danke dafür und euch weiterhin eine gute und vor allem sichere Fahrt durch den Sonntagnachmittag. Ich bin Sky. Hallo.
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0: kommt gut durch den Sonntagnachmittag, ihr Lieben. Und es wäre kein normaler Sonntag, wenn jetzt nicht dieser Mann loslegen würde.
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2: Moin. Unsere Oma sieht ja ganz schlecht, aber weil sie die Brille mit Nebelnuss zusammen hat, kann sie jeden zweiten Tag bloß die Überschriften lesen im Käseblatt. Gestern zum Beispiel Affenzahn in Kreis Helmstedt. Und was war sie sofort an Ramentern? Was soll das auch, diese Raserei mit den Autos, dann auch noch so dicht an der Zonengrenze? Oma, sag ich, darum geht das nicht. Die haben wirklich einen Affenzahn gefunden in Schöningen, Kreis Helmstedt. Und der ist 300.000 Jahre alt. In den Harz, sagt sie, haben sie eine Familie ausgegraben, die ist 3000 Jahre alt und wohnt da jetzt noch. Diese Affen, wohnen die denn auch noch in Helmstedt? Nein, sage ich, aber vor 300.000 Jahren wohnen da noch schwanzlose Berberaffen. Der Zahn ist der Beweis. Und sind das die direkten Vorfahren des Helmstedters? Der ist ja auch schwanzlos, wie man so hört. Oma, der Helmstedter hat dieselben Vorfahren wie du und ich. So, sagt sie, das wäre komisch. Denn bei uns in der Gegend liegen keine 300.000 Jahre alten Affenzähne rum. Da hinten in Zonenrandgebiet ja anscheinend schon. Würde sie nicht wundern, wenn man in Magdeburg bereits das ganze Affengebiss fände. Überhaupt Sachsen-Anhalt, da ist sehr vieles möglich. Ja, Oma, Hauptsache hier bei uns findet man keine Affenzähne. Ja, und wenn, sagt sie, wären das bestimmt Verwandte von Niewöhners. Munter bleiben.

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6: 18 Uhr. Ich bin André Glatzel. Guten Abend. Jetzt wird's ernst bei den Wahlen in Mecklenburg-Vorpommern und Berlin. In diesen Minuten schließen die Wahllokale. Auch die ersten Prognosen werden erwartet. In MV wird ein knappes Rennen zwischen der AfD und der SPD erwartet. In der Hauptstadt kämpfen CDU und Linke um den Wahlsieg. Mehr Unterstützung vom Bund für die Kommunen in Deutschland. Das wünscht sich der Städte- und Gemeindebund. Hauptgeschäftsführer Berghegger forderte im Kölner Stadtanzeiger weitere 65 Milliarden Euro aus dem Infrastrukturpaket. Die bislang zugesagten 65 Milliarden reichen aus seiner Sicht nicht aus. Im Landkreis Hildesheim ist ein 15-Jähriger auf einen Güterzug geklettert und lebensgefährlich verletzt worden. Am Bahnhof Bahnden kam der Teenager der Oberleitung zu nahe und erlitt einen Stromschlag. Ein Hubschrauber brachte ihn ins Krankenhaus. Die Strecke blieb knapp 3 Stunden gesperrt. In der Fußball-Bundesliga hat Bayer Leverkusen gegen RB Leipzig gewonnen. Das Spiel ging 2:0 für die Leverkusener aus. Die überholen Leipzig damit in der Tabelle und stehen jetzt auf einem Europacup-Platz. Hannover 96 hat das erste Mal in dieser Saison einen Heimsieg eingefahren. Gegen den VfL Bochum gewann 96 in der zweiten Liga mit 2:1. Hannover ist damit Zehnter. Interimscoach Lars Bahlemann stand gegen Bochum an der Seitenlinie. Der neue Trainer Sandro Wagner übernimmt in der Länderspielpause.
7: Macht's euch gemütlich zu Hause mit einer schönen warmen Schokolade oder einfach mit einem guten Buch eingekuschelt auf dem Sofa. Das Niedersachsenwetter ist jetzt wirklich langsam herbstlich mit Wind, mit Wolken. Teilweise ziehen einzelne Schauer durch, aber eben auch die Sonne, die noch da ist. Und das ist bei 17 Grad. Und zwar in Wolfsburg bei der Autostadt, in Oldenburg am Schloss oder auch auf Norderney am Hafen. Der FFN 3-Tage-Trend. Bisschen wie Achterbahnfahren in den nächsten Tagen. So ein ja, Auf und Ab. Morgen Sonne-Wolken-Mix. Dazwischen immer mal wieder Schauer. Und es bleibt auch weiter windig. Dienstag dann deutlich mehr Sonne bei bis 20 Grad. Und Mittwoch dann wieder bewölkt und regnerisch.
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7: Die A1 Lübeck-Bremen ist zwischen Hamburg-Stillhorn und Harburg gesperrt. Da wird bis morgen früh um 5 gebaut. Eine Umleitung ist eingerichtet. Plant auf jeden Fall mehr Zeit mit ein. Auch die Köhlbrandbrücke ist bis morgen früh dicht. Dann A2 Hannover-Dortmund. Ab Rehren 5 Kilometer Stau. 50 Minuten dauert es da leider länger. Und A7 Flensburg Richtung Hannover. Vorm Hamburger Elbtunnel auch nochmal 6 Kilometer Stau und 40 Minuten obendrauf.
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7: Nichts gemeldet, euch eine gute Fahrt.
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7: Und in dieser halben Stunde mit Fool's Garden. Freut euch auf Robin Schulz, Pink ist mit am Start. Und los geht's jetzt mit Handtricks.

0: FFNS hier. Macht euch einen entspannten Sonntagabend.
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4: Schön viel Sonne haben wir jetzt am Sonntagabend, vielleicht gleich noch für die letzte Hunderunde bei 17 Grad in Osnabrück am Rathaus. Die haben wir auch in Lingen am Marktplatz und in Stade am Fischmarkt 16 Grad. Der FFN 3 Tage Trend, ja, bleibt wechselhaft zum Start in die neue Woche mit Wolken, mit Sonne, mit einzelnen Schauern. Dazu teilweise auch wieder ziemlich stürmisch. Dienstag insgesamt sonnig bei bis 20 Grad, Mittwoch dann schon wieder bewölkter und auch nasser.
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4: Die A1 Lübeck Richtung Bremen ist zwischen Hamburg-Stillhorn und Harburg gesperrt. Da wird bis morgen früh um 5 gebaut. Eine Umleitung ist für euch eingerichtet. Plant auf jeden Fall mehr Zeit ein. Und auch die Köhl-Brandbrücke ist bis morgen früh um 5 dicht. Dann A2 Hannover-Dortmund ab Rehren. 5 Kilometer Stau, eine halbe Stunde mehr. Und A7 Flensburg-Hannover vom Elbtunnel Hannover, vom Hamburger Elbtunnel 6 Kilometer Stau. 40 Minuten braucht ihr da leider länger.
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4: Habt ihr aktuell keine gemeldet? Wenn ihr was seht, ruft jederzeit gerne durch. Kostenlos wie immer 0800 529 und 4x die 5. Danke und euch weiterhin eine gute und sichere Fahrt durch den Sonntagabend hier bei uns bei FFN.

Wir rocken durch den Sonntagabend mit Bon Jovi hier bei FFN. Das ist mehr Musik und mehr Abwechslung jetzt von einer Kombi, von der wir gar nicht gedacht hätten, dass wir sie brauchen. Aber wir tun's. Gentleman und Michael Patrick Kelly. Verdammt gut zusammen. Und vor allem auch eine richtig coole Nummer. Wildfire. Neu hier bei uns.

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3: 19 Uhr. Ich bin André Glatzel. Guten Abend. Die Linken vorn in Berlin, die Rechten in Mecklenburg-Vorpommern. Und der CDU droht ein ganz bitterer Abend. So sieht es in den ersten Hochrechnungen zu den Wahlen in den beiden Ländern aus. In Berlin liegt die Linkspartei mit gut 25% deutlich vorn. Spitzenkandidatin Elif Eralp könnte die erste linke Regierungschefin in der Hauptstadt werden. Denn eine rot-grün-rote Koalition hätte eine komfortable Mehrheit. Die noch regierende CDU verliert deutlich. In Mecklenburg-Vorpommern liegt Stand jetzt die AfD vorn mit über 37%. Allerdings hat die AfD keinen Koalitionspartner in Aussicht. Die SPD von Ministerpräsidentin Schwesig liegt knapp hinter der AfD. Auf Platz 3 die Linken. Die Grünen, das BSW und auch die CDU müssen zittern, ob sie es in den Landtag schaffen. Kanzler Merz nennt das Wahlergebnis in MV ein Desaster und macht klar, dass er im Amt bleiben will. Die Krise der deutschen Autobauer verschärft sich weiter. Im ersten Halbjahr gab es erneut weniger Umsatz für VW, BMW, Mercedes und Co. Das zeigen Zahlen von EY. Zu den Gründen gehören demnach hohe Löhne, die Energiepreise und der große Bürokratieaufwand. In der Fußball-Bundesliga hat Bayer Leverkusen gegen RB Leipzig gewonnen. Das Spiel ging 2:0 für die Leverkusener aus. Die überholen Leipzig damit in der Tabelle und stehen jetzt auf einem Europacup-Platz. Hannover 96 hat im ersten Spiel nach dem Trainerwechsel direkt den ersten Heimsieg der Saison eingefahren. Mit Interimscoach Lars Barlemann gewann 96 gegen den VfL Bochum mit 2:1. Der neue Trainer Sandro Wagner steht dann nach der Länderspielpause gegen Magdeburg erstmals an der Seitenlinie.
4: Ja, es geht locker bewölkt durch den Sonntagabend bei uns im Niedersachsenwetter bei 16 Grad in Hannover am Steintor. Die haben wir auch in Jeversen am Kontidrom. 14 in Goslar am Rathaus. Der FFN 3 Tage Trend. Ja, bleibt sehr wechselhaft zum Start in die neue Woche mit Wolken, mit Sonne, mit einzelnen Schauern, teilweise auch wieder mit stürmischen Böen. Dienstag insgesamt richtig schön sonnig bei bis 20 Grad. Mittwoch dann schon wieder bewölkter und auch nasser.
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4: Die A1 Lübeck Richtung Bremen ist zwischen Hamburg-Stillhorn und Harburg gesperrt. Da wird bis morgen früh um 5 gebaut. Eine Umleitung ist eingerichtet, plant auf jeden Fall mehr Zeit mit ein. Und A7 Flensburg-Hannover vorm Hamburger Elbtunnel noch 4 Kilometer Stau, macht 20 Minuten mehr.
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4: Nichts gemeldet, ich wünsche weiterhin eine gute und vor allem sichere Fahrt.
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4: Und jetzt mit Clock Clock, das ist Someone Else.

0: die fantastische Rihanna hier bei FFN. Und das hier war wirklich das absolute Highlight in der Woche.
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0: Ihr habt unseren Jackpot von 2600 Euro geknackt. Ihr habt rausgefunden, welcher Promi das hier ist.
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0: War eine harte Nuss. Es war Mus T. Und Heike aus Meppen im Emsland hat es erraten und hat uns auch erzählt, wie sie drauf gekommen ist.
3: Als Julia in der Morning Show irgendwann den Namen Mus T sagte, da habe ich gedacht, Mus T? Von dem hast du ja ewig nichts gehört. Und da habe ich gedacht, Moment mal, der könnte das sein. Und dann kam natürlich nochmal der Hinweis, dass der Name schon in der Show gefallen ist. Und da habe ich gedacht, der muss es einfach sein.
0: Sehr gut aufgepasst. Und Heike hat noch was richtig gemacht.
3: Wir haben einen kleinen Shop und wir haben da nie Radio an. Und gestern habe ich gesagt, wir müssten das Radio mit runternehmen. Und dann haben wir wirklich ein kleines Radio da stehen gehabt. Und selbst wenn ich die Hunderunde gemacht habe, bin ich, was ich sonst nie mache, mit Kopfhörern rumgelaufen und habe Radio gehört, hatte immer das Handy dabei. 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
4: Wir sind beim Niedersachsenwetter und das ist relativ wolkenlos bei 15 Grad in Oldenburg am Schloss oder auch in Wolfsburg bei der Autostadt. Der FFN 3 Tage Trend, ja, geht hoch und runter. Morgen ein Mix aus Sonne und Wolken dazwischen, immer mal wieder Schauer, bleibt weiter windig. Dienstag dann deutlich mehr Sonne bei bis 20 Grad und am Mittwoch dann wieder sehr bewölkt und sehr regnerisch.
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4: Die A1 Lübeck Richtung Bremen ist zwischen Hamburg-Stillhorn und Harburg gesperrt. Da wird bis morgen früh um 5 gebaut. Eine Umleitung ist eingerichtet, plant auf jeden Fall mehr Zeit mit ein. Und auch die Kühlbrandbrücke ist bis morgen früh dicht.
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4: Du habt doch nichts gemeldet. Falls ihr noch was seht, ruft durch. Kostenlos wie immer 0800 529 und 4x5. Danke und euch weiterhin eine gute und sichere Fahrt durch den Sonntagabend. Kai hier, hallo.
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0: für Wellness hier an eurem Sonntagabend. Schön, dass ihr mit dabei seid. Und ich denke, da können mir jetzt viele zustimmen, wenn ich sage, wenn wir früher Langeweile hatten, dann hatten wir richtig Langeweile. Das ist heute ein bisschen anders. Das sieht auch Jan so.
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2: Wenn ein Kind früher im Restaurant Langeweile hatte, dann hatte es Langeweile.
3: Mir ist langweilig.
4: Ja, dann spiel halt draußen mit diesen anderen Kindern da und komm halt wieder, wenn's dunkel wird. Oder bastel dir was Schönes hier aus der Zigarettenschachtel.
2: Wenn einem Kind heute langweilig ist,
3: mir ist langweilig,
2: dann werden die Eltern nervös und dann packen die Equipment aus.
4: Möchtest du mit dem Tablet Lernspiele spielen? Nein. Ich habe auch Lego dabei? Auch nicht. Malblock? Auch nicht.
2: Eigentlich würden sich die Eltern gerne weiter unterhalten oder das Essen aufessen, aber das geht ja nicht. Das Kind hat ja Langeweile.
4: Ich lese dir was vor. Nein, auch nicht. Ja, dann spielen wir ein Spiel. Nein, hat dir nicht geschmeckt hier? Dann fahren wir jetzt nach Hause. Ich koch dir was.

0: 20 Uhr. Ich bin André Glatzel. Guten Abend. Berlin steuert auf seine erste linke Regierungschefin zu. In Mecklenburg-Vorpommern wird die AfD stärkste Kraft. Die CDU erlebt einen bitteren Abend, der Kanzler will aber weitermachen. So sieht's derzeit am Wahlabend aus. In Berlin liegt die Linke in den Hochrechnungen aktuell klar vorn, mit etwa 25%. Spitzenkandidatin Elif Eralp könnte damit Berlins erste Regierungschefin der Linken werden. Die noch regierende CDU verliert deutlich auf 20%. Dahinter folgen AfD und Grüne vor der SPD. Das BSW muss noch zittern. In Mecklenburg-Vorpommern liegt die AfD vorn mit gut 37%, knapp vor der SPD von Ministerpräsidentin Schwesig. Die Linke wird drittstärkste Kraft. Grüne, CDU und BSW liegen um die 5% und müssen noch zittern. Ein bitterer Abend also für die CDU. Kanzler Merz versucht aber, alle Debatten um seine Person im Keim zu ersticken. Er will Kanzler und CDU-Chef bleiben. Die Kritik am neuen Tankrabatt der Bundesregierung reißt nicht ab. Auch die Wirtschaftsweise Veronika Grimm schaltet sich jetzt ein. Es sei zynisch, auf Kosten der jungen Generation das Fahren von Autos mit Verbrennungsmotor zu subventionieren, sagte sie dem Kölner Stadtanzeiger. Kein Sieger im Aufsteigerduell der Fußball-Bundesliga. Schalke 04 und die SV Elversberg haben sich 0:0 unentschieden getrennt. Außerdem holte Bayer Leverkusen gegen RB Leipzig einen 2:0-Sieg.
1: Es geht locker bewölkt durch den Sonntagabend und das bei 14 Grad in Osnabrück am Rathaus. Die haben ja auch einen Ling am Marktplatz oder auch einen Stade beim Fischmarkt. Der FFN 3-Tage-Trend bleibt wechselhaft zum Start in die neue Woche. Mit Sonne, Wolken und Schauern. Dazu teils auch wieder stürmische Böen. Dienstag dann insgesamt sehr sonnig bei bis 20 Grad. Mittwoch dann bewölkt und nass.
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1: Die A1 Lübeck-Bremen ist zwischen Hamburg-Stillhorn und Harburg gesperrt. Da wird bis morgen früh um 5 gebaut. Eine Umleitung ist eingerichtet. Auch die Köhlbrandbrücke ist bis morgen früh dicht.
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1: Nichts gemeldet. Euch eine gute Fahrt.
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5: Sternenklar geht es durch den Sonntagabend im Niedersachsenwetter bei 15 Grad noch in Hannover am Steintor, in Jeversen am Kontidrom und 14 in Goslar am Rathaus. Der FFN-3-Tage-Trend bleibt weiter wechselhaft zum Start in die neue Woche. Mit Wolken, mit Sonne, mit einzelnen Schauern. Teils wird es auch wieder stürmische Böen geben. Dienstag dann insgesamt sehr sonnig bei bis 20 Grad. Mittwoch dann schon wieder bewölkter und nasser.
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5: Die A1 Lübeck Richtung Bremen ist zwischen Hamburg-Stillhorn und Harburg gesperrt. Da wird bis morgen früh um 5 gebaut. Eine Umleitung ist für euch eingerichtet.
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5: Ja, habt ihr uns nichts gemeldet. Und wenn ihr was seht, ruft gerne durch. Kostenlos. 0800 529 und 4 mal die 5. Dankeschön und euch weiterhin eine gute und sichere Fahrt durch den Sonntagabend mit uns, mit FFN. Kai hier, moin.

Avril Lavigne hier bei FFN, I'm with you. Das ist mehr Musik und mehr Abwechslung direkt hinterher. Das ist Marc Ambor mit The Proof. Neu hier bei uns. Schönen Sonntagabend euch.

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1: 21 Uhr. Ich bin André Glatzel. Guten Abend. In Mecklenburg-Vorpommern liegen die Rechten vorne, in Berlin die Linke und Kanzler Merz hält an seinem Kurs fest. So sieht's aktuell am Wahlabend aus. In Mecklenburg-Vorpommern gewinnt die AfD nach den Hochrechnungen das Kopf-an-Kopf-Rennen mit der SPD von Ministerpräsidentin Schwesig und wird mit rund 38% stärkste Kraft im Schweriner Landtag. Allerdings kann die SPD auf eine Mehrheit mit Linken und Grünen hoffen. Die CDU dagegen zittert, ob sie es überhaupt in den Landtag schafft. In Berlin wird die Linkspartei von Elif Eralp stärkste Kraft. Mit rund 25% liegt sie deutlich vor der noch regierenden CDU. Die AfD liegt auf Platz 3 vor den Grünen und der SPD. Das BSW schafft es Stand jetzt knapp über die 5%-Hürde. Auch wenn es für die CDU das nächste Wahlfiasko ist, Kanzler Merz macht klar, er will Kanzler und CDU-Chef bleiben und seine Reformen weiter vorantreiben. Nach stundenlanger Fahndung hat die Polizei in Herzberg am Harz einen 37-Jährigen festgenommen. Spezialkräfte hatten heute mehrere Häuser durchsucht, auch ein Hubschrauber war im Einsatz. Am Abend wurde der Gesuchte an seiner Wohnadresse entdeckt. Auslöser soll das Verhalten des Mannes im privaten Umfeld sein, Details nannte die Polizei nicht. Hannover 96 hat im ersten Spiel nach dem Trainerwechsel direkt den ersten Heimsieg der Saison eingefahren. Mit Interimscoach Lars Bahlemann gewann 96 gegen den VfL Bochum mit 2:1. Der neue Trainer Sandro Wagner steht dann nach der Länderspielpause gegen Magdeburg erstmals an der Seitenlinie.
2: Ja, macht es euch zu Hause schön gemütlich. Hoppala, da bin ich wieder. Macht's euch schön gemütlich. Wir haben aktuell 14 Grad in Oldenburg am Schloss oder auch auf Norderney am Hafen. Ja, der FFN-3-Tage-Trend ist so ein bisschen auf und ab. Morgen ein Sonne-Wolken-Mix, zwischendurch immer mal wieder auch Schauer. Dienstag dann sehr sonnig bei bis 20 Grad und Mittwoch dann mehr Wolken und Regen.
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2: Und das sieht gut aus auf den Straßen.
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2: Auch nichts gemeldet. Ich wünsche euch eine gute und sichere Fahrt.
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2: Und jetzt mit Glockenbach und Christa Serendi und eurem ganz persönlichen Magic Moment. Mehr Musik.

0: Girl on Fire hier bei FFN. Das ist mehr Musik. Und mehr Abwechslung bekommt ihr gleich von Martin Garrix und Ed Sheeran. Freut euch auf Repeated.
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0: Freitagmorgen bei Guten Morgen Niedersachsen wurde unser Jackpot von 2600 Euro geknackt. Rätselt gerne nochmal mit, hättet ihr es gewusst?
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0: Heike aus Meppen im Emsland hatte den richtigen Riecher. Unser Promi richtet sich jetzt nochmal an alle von euch, die es richtig erraten haben.
3: 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Hier ist Musti und natürlich You're My Heart, You're My Soul, weil zu der Zeit, als der Song rauskam, ich glaube 85, habe ich noch so eine Matte gehabt, richtig lang, und wurde teilweise mit Thomas Anders verwechselt. Also insofern, es macht alles Sinn. Well done, und mal gucken, ob ihr den nächsten Promi auch rauskriegt. 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
0: Kriegt ihr bestimmt. 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
4: Sternenklarer Himmel bei uns im Niedersachsenwetter und das bei 15 Grad in Hannover am Steintor. In Jeversen am Kontidrom haben wir 14 und 13 noch in Goslar am Rathaus. Der FFN 3-Tage-Trend bleibt jetzt erstmal sehr wechselhaft zum Start in die neue Woche mit Wolken, mit Sonne und einzelnen Schauern. Dazu teils auch wieder stürmische Böen. Dienstag insgesamt sehr sonnig und dazu 20 Grad. Mittwoch dann schon wieder eher bewölkter und nasser.
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4: Die A1 Lübeck Richtung Bremen ist zwischen Hamburg-Stillhorn und Harburg gesperrt. Da wird bis morgen früh um 5 gebaut. Eine Umleitung ist eingerichtet. Plant auf jeden Fall mehr Zeit mit ein. Und auch die Köhlbrandbrücke ist bis morgen früh dicht. Das wäre es soweit gewesen von mir. Ich wünsche euch weiterhin eine gute und sichere Fahrt durch den Sonntagabend. Ich bin's, Kai. Hi.
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schönen Sonntagabend. So, und jetzt, liebe Hundebesitzer, mal kurz Hand aufs Herz. Riecht ihr manchmal auch an den Pfoten von euren Kleinen? Die haben ja immer so einen ganz bestimmten Geruch, ne? Also viele Menschen vergleichen den Geruch mit Popcorn oder auch mit Maischips. Passt irgendwie ganz gut, oder? Kennt ihr bestimmt vom Kuscheln? Also ich mache das im Prinzip täglich mit meinem Hund Romeo so und es riecht wirklich sehr nach Popcorn. Und der Geruch ist auch ganz normal, kommt durch Bakterien und Pilze auf der Haut. Zwischen den Zehen fühlen die sich ja besonders wohl. Da ist es schön warm, dunkel und auch leicht feucht. Solange die Pfoten aber gesund aussehen und der Hund keine Beschwerden hat, ist alles im grünen Bereich. Ja, viele mögen den Geruch, ja. Ne? Es riecht zumindest besser als nasser Hund. Denkt beim nächsten Mal gerne an uns und macht euch einen schönen, entspannten Sonntagabend.

0: 22 Uhr. Ich bin Dirk Justus. Guten Abend. Die Linken vorn in Berlin, die Rechten in Mecklenburg-Vorpommern und Kanzler Merz gibt sich kämpferisch. So sieht's am Wahlabend aktuell aus. In Berlin feiert die Linkspartei mit Elif Iralp einen historischen Sieg. Erstmals gewinnt die Linke die Abgeordnetenhauswahl mit rund 25%. In den Hochrechnungen lässt sie die CDU deutlich hinter sich. Drittstärkste Kraft wird die AfD. In Mecklenburg-Vorpommern hat die AfD mit rund 38% das Kopf-an-Kopf-Rennen mit der SPD für sich entschieden. Ministerpräsidentin Schwesig von der SPD will aber weiter regieren und hat Stand jetzt Chancen auf eine Mehrheit mit Linken und Grünen. Die CDU fährt mit 5% eine historische Wahlschlappe ein und muss zittern. Kanzler Merz nennt das Wahlergebnis in MV ein Desaster. Er will aber im Amt bleiben und seinen Reformkurs weiter vorantreiben. Für die angeschlagenen deutschen Autobauer ist eine Trendwende weiter nicht in Sicht. Laut Zahlen der Beratungsfirma EY ist der Umsatz von VW, Mercedes und Co. im ersten Halbjahr erneut geschrumpft. Bei Herstellern in Asien, den USA und anderen europäischen Ländern gingen die Zahlen dagegen nach oben. In der Fußball-Bundesliga haben alle drei Aufsteiger gepunktet. Paderborn holte mit einem 3:1 gegen Hoffenheim den ersten Saisonsieg. Schalke und Elversberg trennten sich im Aufsteigerduell 0:0. Außerdem gewann Leverkusen gegen Leipzig mit 2:0. Hannover 96 hat das erste Mal in dieser Saison einen Heimsieg eingefahren. Gegen den VfL Bochum gewann 96 in der zweiten Liga mit 2:1. Hannover ist damit 10. Interimscoach Lars Bahlemann stand gegen Bochum an der Seitenlinie. Der neue Trainer Sandro Wagner übernimmt in der Länderspielpause.
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2: Schönen Sonntagabend euch bei bestem Herbstwetter, auch wenn ihr erst am Mittwoch Tag und Nacht gleiche ist, also Tag und Nacht sind da gleich lang und auch am Mittwoch ist Herbstanfang. Herbststimmung gibt's jetzt schon mit dem ersten FFN-Hit-Tipp. Keine Sorge, ist kein Depri-Song, sondern wirklich richtig cool. Clock Clock mit When She Comes Around spiele ich euch direkt nach Platz 20 eurer Charts von Miley Cyrus. Hat ja insgesamt 5 Geschwister, fast alle haben irgendwie was mit Musik zu tun, aber wie das nun mal in den besten Familien passiert, irgendwie gibt's immer Streit. Wird also nichts mit der Kelly Family 2.0 bzw. der Cyrus Family. Also es bleibt also weiterhin bei Miley Cyrus Solo, funktioniert aber ja auch wunderbar. Platz 20 schnappt sich Miley Cyrus mit Burst Persuades. Großartiger Song und definitiv streitfrei.
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Das ist die neue Nummer von Clock Clock, zuerst gehört bei FFN. Mehr Musik, mehr Abwechslung ist das in euren Top 20 Charts. Und wenn ihr gleich denkt, ich höre doch irgendwie doppelt, das ist kein Grund zur Unruhe oder für einen Besuch beim Arzt. Das ist einfach nur ein sehr, sehr fleißiger Michael Patrick Kelly mit seinem neuen Song mit Take That, Feel My Love, ist er auf Platz 19 gelandet. Und mit Wildfire, seiner Single mit Gentleman, dann gleich nochmal auf der 18. Also ist auch, glaube ich, ein mega Kompliment, wenn andere Musiker dich so gut finden, dass sie unbedingt mit dir zusammenarbeiten wollen und einen Song machen wollen. Also da kann er sich auf jeden Fall zurücklehnen. Jetzt erstmal mit Take That. Hier ist Michael Patrick Kelly mit Feel My Love. 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

0: FFN hier. Weiter geht's in euren Top 20. Das sind eure Lieblingssongs der letzten Woche. Gleich mit Sarah Lars mit Lush Life auf der 16 und Teddy Swims mit Mr. Know-It-All auf der 17. Vor allem ist der FFN-Hit-Tipp, kommt von Hamburgerin Tiffany Harris. Bevor sie Musik selbst veröffentlicht hat, war sie erstmal Songschreiberin für andere Musikerinnen und Musiker. Hat zum Beispiel auch für Stars wie Tokyo Hotel gearbeitet. Ein Star hat sie aber ganz, ganz besonders geprägt.
1: Ich glaube, was Franz, also alle Farben mir mitgegeben hat auf dem Weg, ich meine, der hat mich ja damals gesigned und hat mir sozusagen die Türen geöffnet und mich so supported. Daraus ist ja auch so eine tolle Freundschaft entstanden und der ist so auf dem Boden geblieben, das ist unnormal. Also der ist so cool und so herzlich und wenn man dann zu ihm geht und dann sagt er, willst du irgendwas, ich koche dir irgendwas und auch diese Gastfreundschaft und diese Herzlichkeit, das hat mir super viel gegeben einfach. Das ist auf jeden Fall das, was mich sehr geprägt hat.
0: Bestätigt auf jeden Fall auch den Eindruck, dass alle Farben wirklich ein richtiger cooler Typ ist. Und bei Tiffany Harris hatte er wirklich einen guten Riecher. Jetzt ihre neue Nummer, das ist Find Me. Oh.

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1: Ob beim späten Puzzeln oder bei der Nachtschicht, wobei manchmal schließt sich das ja auch gar nicht aus. Euch einen schönen Sonntagabend, gleich unser nächster FFN-Hit-Tipp. Almost Monday mit French Kids. Ist eine wirklich coole Band aus Amerika und wenn ihr gleich sagt, ey, die klingen irgendwie ganz gut. Nächstes Jahr spielen sie sogar ein Konzert bei uns im Norden. Könnt ihr also mal schauen, ob ihr da vorbeischauen wollt. Die Nummer spiele ich euch direkt nach eurem Platz 15. Jetzt erstmal Miles Smith mit Stay. Moin zusammen.

richtig, richtig schöne, frische Nummer. French Kids von Almost Monday bei FFN in euren Top 20 Charts. Weiter geht's gleich mit Platz 13. Frisch gebackene Hundemama Taylor Swift mit ihrem neuen Song I Knew It, I Know You. Vorher gibt's Musik von Kamrat. Der hat jetzt verraten, was sein allerliebstes Nudelrezept ist. Cacio e Pepe. Das sind Spaghetti mit Pfeffer und geriebenem Käse. Also, oh gut, wenn man das jetzt so sagt, dann klingt das ziemlich langweilig und eher nach so einem Studenten- oder Azubi-Gericht. Ist aber wirklich so lecker. Und vor allen Dingen, wenn man das mal sieht, dann will man das unbedingt probieren. Seine Single Love Sober ist auf jeden Fall kein Käse, sondern neuer Platz.

0: mit Taylor Swift durch den Spätsommer-Herbstanfang. FFN hier mit euren Top 20, gleich auf euren Plätzen 11 und 12. Temper City mit Safe Aware und Michael Schulte Love Sick. Folge ist was Neues von hier um Ecke.
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0: Turn it up. Heute geht's um die Band High Spencer aus Osnabrück. Moin an Jan, Jannis, Malte, Niklas und Sven. Aber wer ist Spencer?
2: Hello Klaas. Ja, wer ist Spencer? Wir alle fünf zusammen sind Spencer. Wir haben uns tatsächlich irgendwann, als wir aufgehört haben, eine Abi-Band zu sein, in das damals tatsächlich noch sehr kindlich eingerichtete Zimmer unseres Schlagzeugers Niklas gesetzt, mit vielleicht einer Kiste Bier, und haben gebrainstormt stundenlang über Bandnamen. Und dann haben wir irgendwann festgestellt, wir mochten früher alle die Kinderserie Hallo Spencer. Und dann haben wir uns High Spencer genannt. Niemand von uns ist Spencer. Wir mochten nur diese Kinderserie. Bandnamen sind Schall und Rauch. Was bleibt, ist die Musik.
0: Okay, also früher Schulband, heute auf Riesenbühnen, ja teilweise auch beim Hurricane oder dem Deichbrand. Das muss doch geil sein, oder?
2: Also wir genießen das schon, dass wir in den letzten Jahren auf so fetten Festivals wie Hurricane oder Deichbrand spielen durften. Ich habe eine krasse Deichbrand-Geschichte. Ich war, bevor wir auf dem Deichbrand gespielt haben, bis 7 Uhr morgens auf einer Hochzeit, bin vielleicht mit einem maximalen Schlafdefizit auf die Bühne gegangen, bin danach im Backstage-Bereich, das ist ein schöner Backstage im Deichbrand, aber ich bin einfach auf dem Stuhl eingeschlafen, habe 3 Stunden lang gepennt und bin von irgendeinem heftigen Bass-Sound von Jan Delay wieder aufgewacht.
0: Jetzt aber ohne Schlafdefizit, High Spencer mit An dem Tag, der niemals kam. Neu von

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1: 23 Uhr, ich bin Dirk Justus. Guten Abend. Berlin steuert auf die erste linke Regierungschefin zu. In Mecklenburg-Vorpommern wird die AfD stärkste Kraft und die CDU erlebt ein historisches Debakel. So sieht's aktuell am Wahlabend aus. In Mecklenburg-Vorpommern gewinnt die AfD die Landtagswahl mit gut 38%, lässt sie die SPD von Ministerpräsidentin Schwesig hinter sich. Schwesig will aber weiter regieren, vermutlich mit Linken und Grünen. Die CDU erlebt in MV ein Debakel und fliegt nach den derzeitigen Zahlen raus aus dem Schweriner Landtag. Auch für den Kanzler ein Debakel. Merz will aber weitermachen als Kanzler und CDU-Chef und seine Reformen durchziehen. Auch in Berlin verliert die CDU nicht nur Stimmen, sondern wohl auch das Rote Rathaus. Denn die Linke liegt bei der Abgeordnetenhauswahl klar vor der CDU. Elif Eralp könnte damit Berlins erste Regierungschefin der Linken werden. Die AfD wird in Berlin drittstärkste Kraft vor den Grünen und der SPD. Das BSW schafft es in beiden Ländern wohl nicht ins Parlament. Keine Tore im Aufsteigerduell der Fußball-Bundesliga. Schalke und Elversberg haben sich 0:0 unentschieden getrennt. Außerdem spielten Leverkusen Leipzig 2:0 und Paderborn-Hoffenheim 3:1. Dortmund geht damit als Tabellenführer vor den Bayern in die zweiwöchige Länderspielpause. Hannover 96 hat im ersten Spiel nach dem Trainerwechsel direkt den ersten Heimsieg der Saison eingefahren. Mit Interimscoach Lars Bahlemann gewann 96 gegen den VfL Bochum mit 2:1. Der neue Trainer Sandro Wagner steht dann nach der Länderspielpause gegen Magdeburg erstmals an der Seitenlinie.
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2: Habt ihr auch schon die dickeren Socken im Schrank nach vorne sortiert? Euch einen schönen herbstlichen Sonntagabend bei der Wochenendschicht. Ja, warm um die Füße ist uns jetzt. Warm ums Herz und auch um den Kopf wird es auf jeden Fall mit den nächsten beiden Songs. Gleich unser nächster FFN-Hit-Tipp. Marshmallow und Cameron Withcomb mit Hollow geht mindestens genauso nach vorne wie euer Platz 10. Ugel, Move into the Sun. Habt ihr gerade einen Durchhänger, dann einfach laut aufdrehen. Die beiden Songs gehen mega ab.

Für ein geiler Song, da macht sogar die Wochenendschicht Spaß. FFN hier mit euren Top 20 Songs der Woche. Auf Platz 8 macht Laune Loy und David Puentes. Golden Summer spiele ich euch gleich nach You Not Us. Die zwei besten Freunde haben ja irgendwann entschieden, komm, wir machen mal Musik und sind damit extrem erfolgreich unterwegs. Ihr neuester Hit ist natürlich auch wieder ein alter Bekannter aus den 2000ern. Genau wie bei Narcotic setzen die Jungs auf eine bekannte Melodie. Auf eurem Platz 9, Daddy DJ in neuem Gewand, heißt jetzt Flipside.

0: FFN hier mit Golden Summer in euren Top 20. Wobei Golden Summer, der goldene Sommer, naja, der hat sich ehrlicherweise jetzt erstmal verabschiedet. Mit einem großen Finale diese Woche schauen wir also wettertechnisch und auch musikalisch mal ein bisschen nach vorne. Gleich Platz 7 und 6, Leonie mit Don't Worry und Shakira und Burna Boy mit Die Die. Da kommt also ordentlich Frauenpower auf uns zu und das passt auch perfekt zu diesem Song hier. Prisoner von Miley Cyrus und Dua Lipa, ein Song über Frauenpower, bei dem sogar noch eine dritte Frau eine sehr wichtige Rolle hatte.
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0: Es geht um Olivia Newton-John. Kennen die meisten von uns vielleicht eher aus der Musical-Verfilmung von Grease gemeinsam mit John Travolta. Aber auch dieser wunderbare Song aus den 80ern ist von ihr. Ist auch ein tolles Aerobic-Musikvideo. Und genau dieses Lied rezitieren Miley Cyrus und Dua Lipa in ihrem eigenen Song. Das bedeutet, sie kopieren das nicht, sondern ihre Version soll ans Original erinnern. Beide Songs lassen sich aber auch wunderbar übereinander legen. Das klingt dann so.

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1: Zwischen Wochenendschicht und später Heimfahrt sind wir bei euch mit eurer Lieblingsmusik der Woche. Euch einen entspannten Start in den Sonntagnacht. Gleich mit noch einem FFN-Hit-Tipp, Malu Lovis mit Chameleon. Ist eine Singer-Songwriterin aus einem ganz kleinen Dorf im Münsterland, aber kann sie auch nichts für. Spiele ich euch direkt nach Platz 5, Bibi Rexha mit New Religion jetzt.

Malou Lovis ist das, zuerst gehört bei FFN jedes Wochenende. Eure Charts und die besten neuen Songs aus der Musikwelt. 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Gleich Platz 3 eurer Charts schon. Alex Warren mit Fever Dream spiele ich euch direkt nach Platz 4 von Ed Sheeran, der aktuell sowas von in der Kritik steht. Auf seiner Tour in Amerika hat Ed Sheeran Rapper Macklemore als Vorband mit dabei. Der ruft bei einem Konzert in den USA Free Palestine, also Freiheit für Palästina. Und da gibt es dann unfassbar viele Proteste von jüdischen Organisationen und Druck von Stadionbesitzern. Und dann streicht der Veranstalter ihn einfach aus der Tour raus. Ed Sheeran betont, ja, dass die Entscheidung vom Veranstalter kommt und er seine Shows eigentlich unpolitisch halten möchte. Kommt bei seinen Fans überhaupt nicht gut an und auch bei anderen Musikern nicht. Aus Solidarität mit Macklemore sagen alle weiteren Vorgruppen und Musiker ihre Auftritte ab und Ed Sheeran steht jetzt wirklich ohne Support-Acts da und hat zahlreiche Follower verloren. Also sehr komplexe Situation, aber Fakt ist auf jeden Fall, Ed Sheeran muss jetzt erstmal sein Programm alleine machen. Jetzt wisst ihr, was da los war. Seine Konzerte bleiben natürlich trotzdem gut besucht und sein Publikum will trotzdem auch Platz 4 hören. Das ist Repeated. Stay.

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Gleich Platz 2 eurer Top 20 Charts. Cat's Eye mit Animal. Vorher habe ich noch den letzten FFN-Hit-Tipp für euch vom Romantiker Robbie Williams. Auf dem letzten Robbie-Konzert hat er kurzerhand als Wingman auf der Bühne ausgeholfen und Barbara aus Bern, das klingt auch richtig witzig, in Zürich auf die Bühne geholt und plötzlich taucht dann ihr Freund auf, der extra als Lichttechniker bei der Tour arbeitet, kniet vor ihr nieder, macht ihr vor tausenden kreischenden Fans einen Heiratsantrag, also wirklich toll. Barbara hat natürlich Ja gesagt und Robbie hat das Ganze dann direkt geadelt mit den Worten: Sie ist vom Markt, sie ist nicht mehr verfügbar. Ja, das ist wirklich total süß. Wenn das mal nicht die ultimative Verlobungsstory für die Enkelkinder ist, dann weiß ich auch nicht. Und bei der Hochzeit läuft dann wahrscheinlich Robbies neuer Song Beauty in Us. Unser letzter FFN-Hit-Tipp für heute. 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

FFN mit euren Top 20 und so schnell sind wir dann auch schon wieder am Ende eurer 20 Songs der Woche. An der Spitze ein absoluter Ohrwurm, also gar kein Wunder, von Dänemarks DJ-Ikone Kato gemeinsam mit Sänger John. Turn the lights off, unbedingt laut drehen und damit hören wir uns spätestens nächste Woche wieder.

0: Irgendwie ist das alles zum Verzweifeln. Eine Hitzewelle nach der anderen dünstet uns so langsam gar. Gleichzeitig verlängern unsere Volksvertreter den CO2-Ausstieg um weitere 5 Jahre, weil es wohl noch nicht heiß genug ist. Sorgenvoll blicken wir zudem auf die steigenden Energiepreise, während die USA und Iran sich teure Waffen um die Ohren schießen und den Lieferweg rund um die Straße von Hormus blockieren. Ein teurer Spaß für uns alle, denn wo kein Durchkommen, da kein Öl, Dünger und vieles mehr aus der Region. Also klettern die Preise. Jetzt könnte ich einen flotten Spruch machen, damit wir über Unschönes hinweglächeln können, aber darauf habe ich gar keine Lust. Genauso wenig wie auf Trübsalblasen. Ich hätte gern eine echte Hoffnung, eine Zuversicht und auch Kraft, um all das verkraften zu können, was ich aushalten muss, vor allem dort, wo ich selbst nichts tun kann. Meine Kraft hilft den Schwachen, verspricht Gott in der Bibel. Und das macht mir tatsächlich Hoffnung, weil er sieht, was mich belastet, weil es ihm nicht egal ist. Und weil er uns geben will, was wir in bitteren Zeiten dringend brauchen. Seine Kraft und Weitsicht. Und diese will ich anzapfen und ihn darum bitten. Benjamin Elsner, FFN, Kirchenredaktion.
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2: 0 Uhr. Ich bin Dirk Justus. Guten Abend. In Mecklenburg-Vorpommern gewinnen die Rechten, in Berlin triumphiert die Linke und die CDU erlebt eine historische Wahlschlappe. Bei der Landtagswahl in Mecklenburg-Vorpommern holt die AfD nach aktuellem Stand rund 38% und damit die meisten Stimmen vor der SPD. Ministerpräsidentin Schwesig will aber weiter regieren, vermutlich mit Linken und Grünen. Die CDU fliegt wohl aus dem Schweriner Landtag. In Berlin wird die Linkspartei stärkste Kraft. Elif Eralp hat gute Chancen, Berlins erste Regierungschefin von der Linken zu werden. Mit rund 25% liegt die Linke deutlich vor der noch regierenden CDU, die auch in Berlin massiv verliert. Die AfD kommt auf Platz 3 vor den Grünen und der SPD. Das BSW schafft es, Stand jetzt wohl in beiden Ländern nicht ins Parlament. Trotz des Debakels für seine CDU, Kanzler Merz gibt sich kämpferisch und versucht, die Personaldiskussion im Keim zu ersticken. Er will Kanzler und CDU-Chef bleiben und seine Reformen weiter vorantreiben. In der Fußball-Bundesliga haben alle 3 Aufsteiger gepunktet. Paderborn holte mit einem 3:1 gegen Hoffenheim den ersten Saisonsieg. Schalke und Elversberg trennten sich im Aufsteigerduell 0:0. Außerdem gewann Leverkusen gegen Leipzig mit 2:0. Hannover 96 hat das erste Mal in dieser Saison einen Heimsieg eingefahren. Gegen den VfL Bochum gewann 96 in der zweiten Liga mit 2:1. Hannover ist damit 10. Interimscoach Lars Bahlemann stand gegen Bochum an der Seitenlinie. Der neue Trainer Sandro Wagner übernimmt in der Länderspielpause.
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1: Ich bin Dirk Justus. Berlin steuert auf die erste linke Regierungschefin zu. In Mecklenburg-Vorpommern wird die AfD stärkste Kraft und die CDU erlebt ein historisches Debakel. In MV gewinnt die AfD die Landtagswahl mit gut 38%, lässt sie die SPD von Ministerpräsidentin Schwesig hinter sich. Schwesig will aber weiter regieren, vermutlich mit Linken und Grünen. Die CDU erlebt in MV ein Debakel und fliegt raus aus dem Schweriner Landtag. Auch in Berlin verliert die CDU nicht nur Stimmen, sondern wohl auch das Rote Rathaus. Denn die Linke liegt bei der Abgeordnetenhauswahl klar vor der CDU. Elif Eralp könnte damit Berlins erste linke Regierungschefin werden. Und auch für den Kanzler sind die Wahlen in Mecklenburg-Vorpommern und Berlin ein Debakel. Merz will aber weitermachen als Kanzler und CDU-Chef. Das hat er noch am Abend klargemacht. Außerdem verteidigte er seine Reformen. Keine Tore im Aufsteigerduell der Fußball-Bundesliga. Schalke und Elversberg haben sich 0:0 unentschieden getrennt. Außerdem spielten Leverkusen Leipzig 2:0 und Paderborn Hoffenheim 3:1. Dortmund geht damit als Tabellenführer vor den Bayern in die zweiwöchige Länderspielpause. Hannover 96 hat im ersten Spiel nach dem Trainerwechsel direkt den ersten Heimsieg der Saison eingefahren. Mit Interimscoach Lars Bahlemann gewann 96 gegen den VfL Bochum mit 2:1. Der neue Trainer Sandro Wagner steht dann nach der Länderspielpause gegen Magdeburg erstmals an der Seitenlinie.
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4: Ich bin Dirk Justus. In Mecklenburg-Vorpommern gewinnen die Rechten, in Berlin triumphiert die Linke. Bei der Landtagswahl in Mecklenburg-Vorpommern holt die AfD rund 38% und damit die meisten Stimmen vor der SPD. Ministerpräsidentin Schwesig will aber weiter regieren, vermutlich mit Linken und Grünen. Die CDU erlebt eine historische Wahlschlappe und fliegt aus dem Schweriner Landtag. In Berlin wird die Linkspartei stärkste Kraft. Elif Eralp hat gute Chancen, Berlins erste Regierungschefin von der Linken zu werden. Mit rund 25%